0: extreme Niedrigwasser an vielen Flüssen in Deutschland. Das will der neue Bundesverkehrsminister Bilger in dieser Woche abklären. Er trifft sich am Donnerstag mit Experten und Verbänden zu dem Thema. Am Rhein wurden in den letzten Tagen schon Rekordtiefststände erreicht. Der ADAC fordert, dass das Bundeskartellamt die hohen Spritpreise prüft. Die sind im Juli nämlich drastisch gestiegen. Im Vergleich zum Monatsanfang ist Diesel am Monatsende fast 30 Cent teurer gewesen, so der ADAC. Dabei ist der Rohölpreis gesunken. Mitten in Köln sind am späten Abend Schüsse auf offener Straße gefallen. Mindestens 4 Menschen wurden dabei verletzt. Vorher hatte es laut Polizei offenbar einen Streit gegeben. Die Beamten sind weiter im Großeinsatz. Die Hintergründe sind noch unklar.
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1: Hier ein paar Punkte wild verteilt, da ein paar Striche. Ich meine, bei manchen Werken sage ich mir, kannst du auch. Nur mein wildes Gekrakel will keiner sehen. Also, es gibt Kunst, die ist schön. Andere verstört ein bisschen. Und dann gibt's Werke, bei denen man sich fragt, was ist da eigentlich im Kopf passiert? Genau solche Künstler schauen wir uns jetzt an mit ziemlichen bizarren Geschichten und Bildern. Alexandra Peters aus der Brillux Radio Redaktion. Wer fällt dir da als erstes ein?
2: Ganz vorne mit dabei ist Yayoi Kusama. Die ist bekannt für ihre Punkte, überall Punkte, ganze Räume, Spiegelinstallationen. Selbst sie tritt oft gepunktet angezogen auf. Dahinter steckt aber mehr. Sie hatte als Kind schon Halluzinationen, in denen sich Muster immer weiter ausgebreitet haben, sie auch häufig Punkte gesehen hat. Und genau das verarbeitet sie in ihrer Kunst. Dieses Gefühl, dass sich alles endlos wiederholt, das zieht sich durch ihr ganzes Werk.
1: Also Kunst als Ventil für das, was im Kopf passiert, ja? Bei unserem nächsten Namen geht's eher in Richtung Traumwelt, ne?
2: Total. Salvador Dali. Seine Bilder wirken wie Träume oder eher Albträume. Schmelzende Uhren, verzerrte Landschaften, Figuren, die irgendwie nicht ganz real sind. Dali selbst war auch ziemlich exzentrisch, hat sich gerne inszeniert und war schon fast ein Teil seiner eigenen Kunst. Bei ihm verschwimmen Realität und Fantasie komplett.
1: Und dann gibt's noch jemanden, da wird's deutlich düsterer.
2: Ja, Francis Bacon. Seine Werke sind schwer auszuhalten. Verzerrte Gesichter, deformierte Körper, oft sehr roh und brutal dargestellt. Das hat viel mit seinem eigenen Leben zu tun, das von Konflikten und schwierigen Erfahrungen geprägt war. Seine Bilder zeigen weniger Fantasie, sondern eher Emotionen in ihrer extremsten Form.
1: Bizarre Kunst wirkt oft erstmal fremd, aber sie zeigt, wie unterschiedlich Menschen die Welt wahrnehmen. Und manchmal ist genau das Verstörende am Ende das, was am meisten hängen bleibt.
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1: Im Studio Finn Riebesel, Freundlieb. Aus den Ländern wächst der Widerstand gegen Teile der geplanten Renten.

0: Rentenreform. Auch die SPD-Regierungschefs im Saarland und Bremen sprechen sich gegen eine Abschaffung der Rente mit 63 aus. Wie die CDU-Ministerpräsidenten im Osten. Unionsfraktionschef Frei sieht dagegen keinen Verhandlungsspielraum, sagte er bei Welt TV. Die Spritpreise sind im letzten Monat deutlich gestiegen. Vor allem Diesel wurde teurer. Ein Liter kostete Ende Juli im Schnitt 2,23 Euro. Zum Monatsbeginn, also kurz nach Ende des Tankrabatts, waren es noch unter 2 Euro. Der ADAC fordert, dass das Bundeskartellamt die Raffinerie- und Großhandelspreise überprüft. Hitze und Trockenheit machen den Flüssen in Deutschland weiter massiv zu schaffen. Zuletzt hatte etwa der Rhein neue Tiefststände gesehen. Zur aktuellen Lage will der neue Bundesverkehrsminister Bilger am Donnerstag mit Experten und Verbänden sprechen. Das Niedrigwasser bringt etwa die Industrie in Bedrängnis. Wie geht's weiter nach dem Massenansturz auf Ceuta? Darüber sprechen heute die EU-Innenminister auf einer Sondersitzung. 22 Mitgliedstaaten hatten gefordert, dass sich so ein Vorfall nicht wiederholt. Zehntausende Menschen waren zeitgleich in die Exklave an der nordafrikanischen Küste gekommen.
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1: Wir alle kennen Fake-Marken. Marken, die andere Marken kopieren, ohne so zu heißen wie die Originalmarke. Also, muss ich auch eigentlich nicht erklären, ihr wisst, was ich meine. Sowas gibt's wohl auch in der Kunst. Da gab es mal einen Kerl, der hat jahrzehntelang die großen Künstler unserer Zeit kopiert, Alexandra Peters. Wer war dieser Kerl?
2: Elmir de Horry war jemand, der nicht einfach ein paar Bilder gefälscht hat, sondern vermutlich Tausende. Und zwar im Stil von richtig großen Künstlern wie Picasso oder Matisse. Er konnte deren Handschrift so gut imitieren, dass seine Werke in Galerien verkauft wurden, ohne dass jemand Verdacht geschöpft hat. Und das über Jahre hinweg.
1: Ja, und gleichzeitig hat er selbst ein ziemlich auffälliges Leben geführt.
2: Ja, total. Er hat nicht im Verborgenen gelebt, sondern eher wie ein Star mit Partys, Kontakten in der Kunstszene, einer Villa auf Ibiza. Und genau das macht die Geschichte so absurd. Er war Teil dieser Welt, die er gleichzeitig ausgetrickst hat. Irgendwann wurde er selbst zur Figur, über die gesprochen wurde, fast schon berühmter als mancher der Künstler, die er imitiert hat.
1: Und wie endet so eine Geschichte?
2: Ziemlich tragisch. Als der Druck größer wurde und ihm strafrechtliche Konsequenzen drohten, hat er sich auf Ibiza das Leben genommen. Und bis heute ist nicht eindeutig geklärt, wie viele seiner Fälschungen noch im Umlauf sind. Also Bilder, die irgendwo hängen und vielleicht immer noch für echt gehalten werden.
1: Ein Leben zwischen Glamour und Täuschung und Kunst, die vielleicht bis heute nicht enttarnt ist. Die Geschichte zeigt also, wie leicht sich selbst Experten manchmal blenden lassen.
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1: Im Studio Finn Riebe, sei freundlieb. Die Bundesregierung bereitet offenbar einen neuen Zivildienst vor. Laut Bild fragt die Sozialverbände, wie viele potenzielle Wehrdienstverweigerer sie aufnehmen könnten, mit offenbar positiven Rückmeldungen. Hintergrund ist eine mögliche Rückkehr der Wehrpflicht, falls die Bundeswehr nicht genug Freiwillige findet. Unionsfraktionschef Frei sieht keinen Spielraum bei der Abschaffung der Rente mit 63. Bei Welt TV warnt er, Änderungen könnten das gesamte Rentenpaket gefährden. Widerstand kommt von CDU-Ministerpräsidenten im Osten und inzwischen auch von SPD-Regierungschefs im Saarland und Bremen. Der ADAC fordert, dass das Bundeskartellamt die hohen Spritpreise prüft. Die sind im Juli nämlich drastisch gestiegen. Im Vergleich zum Monatsanfang ist Diesel am Monatsende fast 30 Cent teurer gewesen, so der ADAC. Dabei ist der Rohölpreis gesunken. Was tun mit Blick auf das extreme Niedrigwasser an vielen Flüssen in Deutschland? Das will der neue Bundesverkehrsminister Bilger in dieser Woche abklären. Er trifft sich am Donnerstag mit Experten und Verbänden zu dem Thema. Am Rhein wurden in den letzten Tagen schon Rekordtiefststände erreicht.
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1: Kreativität, das ist was Schönes. Sind wir uns alle einig. Manchmal ist sie aber auch so ein bisschen zu schön, denn irgendwo zwischen Genie und Wahnsinn wurden Dinge erfunden, die heute klingen, ja, wie aus dem falschen Film. Ich bin sehr gespannt, was uns meine Kollegin Linda Wilmes da jetzt mitgebracht hat. Also, du hast dir mal drei wirklich bizarre Erfindungen rausgepickt, ja? Womit starten?

0: starten wir.
1: Ja, wir starten mal mit dem Katzenklavier. Erfunden im 17. Jahrhundert von einem deutschen Gelehrten. Was denkst du, ist das?
0: Ja, ein Klavier für Katzen.
1: Nee, ein Klavier aus Katzen. Pass auf, mehrere Katzen werden da nach Tonhöhe sortiert. Und drückt man eine Taste, wird der Schwanz der jeweiligen Katze gepiekst. Und sie miaut dann im passenden Ton. Fertig. Man glaubte damals, schräge Geräusche könnten Menschen aus schlechter Stimmung oder Melancholie holen. Also quasi Musiktherapie.
0: Oh Gott, wie furchtbar. Ist ja voll die Tierquälerei.
1: Ja, absolut. Hat man damals dann auch gemerkt, dass wirklich alles daran problematisch ist. Das Ding wurde auch vermutlich nie wirklich gebaut. Zum Glück.
0: Ja, wie absurd. Was hast du denn noch?
1: Eltern jetzt mal weghören, denn in den 1930er Jahren kamen Menschen in London auf die Idee, Babykäfige fürs Fenster zu bauen. Die Dinger wurden dann einfach außen an der Hausfassade befestigt, mehrere Stockwerke über dem Boden. Da kam dann das Baby rein und zack, fertig. Ziel dabei war frische Luft und Sonnenlicht für Kinder in engen Stadtwohnungen. Ja, und irgendwie je länger man drüber nachdenkt, desto schlimmer wird's eigentlich. Wind, Wetter, rostige Halterungen, da muss man wirklich eine Menge Vertrauen haben. Und weil das irgendwann selbst für die 30er zu wild war, gibt's die auch nicht mehr.
0: Meine Güte, das ist ja wirklich verrückt, ja. Sachen gibt's.
1: Ja, Moment, eins habe ich noch. Die Anti-Eifersuchtsbrille.
0: Okay, was soll das denn sein?
1: Eine Brille mit Spezialgläsern. Die hat attraktive Menschen weniger attraktiv wirken lassen, damit der Partner bloß nicht eifersüchtig wird. Eifersucht galt nämlich im frühen 20. Jahrhundert als optisches Problem. Also hat man sich gedacht, warum nicht einfach das Bild verändern?
0: Ja, gar nicht so blöd, ja? Die Idee ist doch passabel.
1: Ja, aber Beziehungen sind dann doch etwas komplizierter als ein tragbarer Instagram-Filter. Außerdem ist es echt schwer, romantisch zu wirken, wenn man aussieht, als würde man gleich einen Schweißkurs belegen.
0: Ja, manche Dinge setzen sich durch, manche nicht. Hinter jeder noch so absurden Idee steckt erstmal jemand, der ja, überzeugt war, ein echtes Problem zu lösen. Irgendwo zwischen Wahnsinn, Zufall und Kreativität. Wie gut, dass sich nicht alles durchgesetzt hat.
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1: Im Studio Finnriebe sehr freundlich. Ob in Pflegeheimen oder bei Rettungsdiensten, die Bundesregierung plant laut Bild einen neuen Zivildienst und fragt Sozialverbände, wie viele Wehrdienstverweigerer sie im Ernstfall aufnehmen könnten. Hintergrund: Die Wehrpflicht könnte zurückkehren, wenn die Bundeswehr nicht genug Freiwillige findet. Aus den Ländern wächst der Widerstand gegen Teile der geplanten Rentenreform. Auch die SPD-Regierungschefs im Saarland und Bremen sprechen sich gegen eine Abschaffung der Rente mit 63 aus. Wie die CDU-Ministerpräsidenten im Osten. Unionsfraktionschef Frei sieht dagegen keinen Verhandlungsspielraum, sagte er bei Welt TV. Hitze und Trockenheit machen den Flüssen in Deutschland weiter massiv zu schaffen. Zuletzt hatte etwa der Rhein neue Tiefststände gesehen. Zur aktuellen Lage will der neue Bundesverkehrsminister Bilger am Donnerstag mit Experten und Verbänden sprechen. Das Niedrigwasser bringt etwa die Industrie in Bedrängnis. Die Spritpreise sind im letzten Monat deutlich gestiegen. Vor allem Diesel wurde teurer. Ein Liter kostete Ende Juli im Schnitt 2,23 Euro. Zum Monatsbeginn, also kurz nach Ende des Tankrabatts, waren es noch unter 2 Euro. Der ADAC fordert, dass das Bundeskartellamt die Raffinerie- und Großhandelspreise überprüft.
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1: Ja, das Bild vielleicht doch noch ein Stück nach rechts. Das Sofa vielleicht noch ein ganz kleines Stück von der Wand weg. Und wohin genau soll jetzt eigentlich nochmal die Vase? Boah, das ist manchmal so knifflig, die passenden Abstände zu finden. Und da bin ich sicher nicht allein.
2: Ja. Unglaublich. Ich messe die nach. Also ich messe nach meinen Fingern. Ich habe gerade was umgestellt, den Tisch. Und der war auf der einen Seite, ich weiß jetzt nicht mehr, 74 cm von der Wand entfernt. Und auf der gegenüberliegenden Seite waren es dann 78. Das habe ich natürlich geändert.
3: Absolut, weil meine Frau ist Architektin. Und die hat natürlich einen super Blick. Und das habe ich von ihr gelernt. Und das muss schon passen, ne?
4: Für mich ist immer wichtig, dass es nicht gerade ist, sondern immer so ein bisschen... ja, schräg in den Raum rein steht. Ich mag das nicht so geradlinig.
5: Ja, ich achte auf Höhen und Tiefen im Raum und Abstände zu anderen Möbelstücken.
1: Ja, Abstände in der Einrichtung beschäftigt viele. Deshalb tauchen wir jetzt tiefer ein ins Thema mit meiner Kollegin Lisa Kreinbaum. Lisa, was müssen wir denn da wissen?
6: Das Thema ist ein Riesending. Ja. Nicht nur für unsere Hörer, sondern auch für Interior-Experten. Das bestätigt Einrichtungsberaterin Maria Husch.
7: Ja, Riesenrolle spielt der Abstand. In meinen Ausbildungen habe ich immer gelernt, wir planen nicht die Möbel, wir planen den Raum dazwischen. Und stimmt auch wirklich, weil dort leben wir ja.
6: Ja, und dann hatte ich einen richtigen Aha-Moment, als Maria Husch mir gesagt hat, 99% unserer Möbel sind freistehend. Warum also ohne Lücke an die Wand quetschen?
7: Jede Kommode, die ganz an der Wand dran steht, fühlt sich so, ich bin eingezwängt an. Stelle ich die 5 cm weg, ist es ein freistehendes Möbel.
6: Et voilà, der Raum wirkt freier und großzügiger.
1: Mhm. Und man hört ja auch ganz oft vom goldenen Schnitt.
6: Ja, das ist diese Regel, Dinge im Verhältnis 1/3 zu 2/3 anzuordnen. Denn steht alles symmetrisch, zum Beispiel Sideboard und genau mittig eine Vase, genau mittig darüber ein Bild, da fehlt einfach die Spannung. Stattdessen...
7: ich lasse das Bild symmetrisch, aber die Vase ordne ich an, circa auf 2/3 oder mit einer Schale, ja? Und das Spannende ist, unser Gehirn nimmt eine Ordnung wahr.
6: Übrigens auch, wenn wir Interior Pieces rechts anordnen.
7: Weil wir ja von links nach rechts lesen, ja? Und dann ist die Aufmerksamkeit auf der rechten Seite auf circa 2/3. Und dann fühlt sich das quasi Standard und normal an.
6: Ganz unterbewusst fühlt sich das einfach richtig an. Und wir denken, so sieht's gut aus.
1: Super spannend. Da wissen wir jetzt wieder mehr über Abstände und können es vielleicht auch das nächste Mal beim Umstellen anwenden. Danke Lisa und auch Maria Husch für diese Hintergründe.
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1: Im Studio Christiane Hampe. Ob in Pflegeheim oder beim Rettungsdienst, die Bundesregierung plant laut Bild einen neuen Zivildienst und fragt bereits Sozialverbände, wie viele Wehrdienstverweigerer sie aufnehmen könnten. Sollte die Wehrpflicht wieder aktiviert werden, braucht man ja auch Plätze für Wehrdienstverweigerer. Auch die SPD-Regierungschef im Saarland und in Bremen sprechen sich gegen eine Abschaffung der Rente mit 63 aus, wie die CDU-Ministerpräsidenten im Osten. Unionsfraktionschef Frei sieht dagegen keinen Verhandlungsspielraum beim geplanten Rentenpaket, das sagte er bei Welt TV. Hitze und Trockenheit machen den Flüssen in Deutschland weiter massiv zu schaffen. Zuletzt hatte etwa der Rhein neue Tiefstände gesehen. Zur aktuellen Lage will der neue Verkehrsminister Bilger am Donnerstag mit Experten und Verbänden sprechen. Das Niedrigwasser bringt etwa die Industrie in Bedrängnis. Der Streit um den Massenandrang in Ceuta beschäftigt heute die EU-Innenminister. Auf einer Sondersitzung geht es um das weitere Vorgehen. Zehntausende Menschen waren ja letzte Woche von Marokko aus in die spanische Exklave gekommen. Ein Großteil ist bereits aber wohl wieder zurück.
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2: Schönen Dienstag euch. Johanna Penzek ist hier. Andere machen es immer besser als ich. Also was so eine Wohnung angeht. Ich denke schon, bei mir ist es ganz schön und stylisch eingerichtet und designt, also innen drin. Und dann kommt Matthias mit seiner crazy Wohnung in Koblenz um die Ecke. Und da ist wirklich alles nur schick. Der Mann hat sich an die Farbe rangetraut, der hat sich an schicke Deko getraut und es ist einfach wahnsinnig schön bei ihm. Wie da der Prozess war, wie es bei ihm so geworden ist, das hört ihr gleich in 10 Minuten.
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0: Die Wohnung von Dr. Matthias Wenghöfer, die ist nicht groß. Der hat so 40 Quadratmeter, aber er hat zusätzlich auch noch viele kräftige und vor allem bunte Farben überall in der Wohnung. Und ich persönlich hätte jetzt gesagt, okay, klein und viele Farben ist schwierig, aber genau deswegen sieht meine Wohnung im Vergleich zu seiner ultra langweilig aus. Zum Beispiel hat er Gelb an den Wänden zu seiner schwarzen Küche.
1: Ich glaube einfach durch den Kontrast, also schwarz-gelb, das wirkt lebendig. Da hat man jetzt nicht das Gefühl, dass das total erdrückt.
0: In seinem winzigen Eingangsbereich hat er sich so für so ein dunkles Petrol entschieden und trotzdem wirkt es überhaupt nicht zu eng.
1: Man muss sagen, mit dem dunklen Blauton, diesem dunklen Petrol ist eigentlich genau das Gegenteil. Man kommt halt rein, hat einen super schönen intimen Raum und dann öffnet sich die Wohnung, nachdem man durch den Raum durchgegangen ist.
0: Und wenn ihr euch das jetzt mal selber anschauen wollt, wenn ihr mir nicht glaubt, dass das wirklich unfassbar gut aussieht, dann könnt ihr euch das Ganze nochmal auf unserer Website angucken. Brillux.radio, da gibt es ganz viele Fotos und auch nochmal die ganze Homestory in voller Länge.

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1: Wolkig ist es im Moment und vor allem im Osten sind schon heute Morgen Schauer und Gewitter unterwegs. Im Laufe des Tages werden die Gewitter dann öfter und teils richtig kräftig mit heftigem Regen und Hagel. Heute Abend kommen von Südwesten dann nochmal neue nach. Dazu wird es heiß, 30 bis 38 Grad. Morgen geht es mit Sonne und Wolken weiter. Im Osten weiter Schauer und Gewitter, maximal 35 Grad.
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2: Vibrationsbühne macht Musik für alle spürbar. Eine Idee aus der Schweiz bringt Musik auf eine völlig neue Art zu Menschen, die nicht oder kaum hören können. Die Musik wird in Vibrationen im Boden übersetzt. Mithilfe dieser sogenannten Vibrationsbühne können nun alle den Rhythmus spüren oder sogar feine Unterschiede in der Musik direkt über ihren Körper erleben. Musik wird fühlbar und verbindet auf ganz besondere Weise.
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3: Schönen Dienstag euch, Jochen.

Fenzek ist hier. Wenn ihr das Wort Altbau hört, was für ein Bild habt ihr dann im Kopf? Also große, hohe Räume, viel Platz, aber auch irgendwie ungemütlich, irgendwie kalt, weil hohe Decken bringen für mich wenig Coziness und sind eher schick als gemütlich. Wie es anders geht, lassen wir uns aber gleich mal erklären.

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1: Altbau, hohe Decken, Stuck und es sieht immer wieder beeindruckend aus. Aber ich finde, so ein Altbau ist eher schick als cozy. Ich kann mir in so einer Altbauwohnung gar nicht so eine gemütliche Zeit vorstellen. Da fehlt für mich die Wärme. Aber es wäre ja unfair, wenn so Altbaubesitzer immer nur schick und nie gemütlich sein könnten, findet auch mein Kollege Daniel Peters und hat sich deswegen mal auf die Suche nach einem gemütlichen Altbau gemacht. Und er hat ihn gefunden, und zwar in einem Friseursalon, Daniel. Warum denn genau da?
2: Weil dieser Friseursalon das perfekte Beispiel dafür ist, wie wir

0: Mit wenigen Mitteln richtig viel Atmosphäre in einen Altbau bekommen. Wir sind in Gronau-Epe nahe der niederländischen Grenze und da steht der Friseursalon von Joachim Jansen. Das Gebäude, ein Jugendstilhaus, Baujahr 1904. Innen alles in cremeweiß gestrichen, da kommt die 3,60 Meter hohe Decke richtig gut zur Geltung. Und obwohl hier alles weiß gestrichen ist, wirkt es nicht kühl, sondern eher warm und einladend.
1: Und wie hat er das geschafft?
0: Das fängt schon mit dem Boden an. Das ist ein 120 Jahre altes Holzparkett. Das alleine sorgt sofort für Gemütlichkeit. Dazu warme Akzente, besondere Deckenleuchten, goldene Platten an der Wand und ein rotes Sofa als Hingucker. Aber vielleicht der Reihe nach, nehmen wir erstmal die Kronleuchter. Die hängen wie so Lichtkaskaden von der hohen Decke, bestehen aus vielen kleinen weißen Elementen, kombiniert mit einer goldenen Metallstruktur. Das wirkt elegant und gleichzeitig warm.
2: Das ist das Erste, was man praktisch wahrnimmt, wenn man in den Laden betritt, wo man dann denkt, boah, die sind ja schön.
0: Zweites Highlight, die angesprochenen Wandplatten. Die wurden in Handarbeit vom Maler gestaltet.
2: Und dann hat er die Gold gestrichen. Also wirklich in Gold, so als Eyecatcher. Ne? Die sind einfach nur aufgehängt und fertig wie ein Bild. Das gibt dann Wärme und Wohlbefinden.
0: Umgesetzt hat es der Malerbetrieb Paganetti. Und Jens Paganetti hat mir erzählt, dass solche Projekte natürlich immer was Besonderes sind.
3: Das ist nicht einfach nur ein Raum, sag ich mal, durchstreichen, sondern es ist dann wirklich hochwertige Arbeit, wo man richtig viel Ehrgeiz auch immer reinsetzt.
0: Und genau das sehen wir am Ende auch.
1: Goldene Akzente bringen also Wärme, soweit ist klar. Aber welche Rolle spielt denn das rote Sofa?
0: Das sorgt nochmal für einen richtig coolen Kontrast und bringt Persönlichkeit in den Raum.
2: Das Ding ist über 100 Jahre alt. Ein Polster, der muss das dann alle paar Jahre wieder aufpolstern und neu machen. Und das ist so wie mit den goldenen Platten. Wenn die nicht da wären, wäre alles straighter. Also das lockert wirklich nochmal auf.
0: Nur ein einzelnes Möbelstück, aber mit enormer Wirkung.
1: Alte Böden, warme Materialien, Goldakzente und ein paar mutige Farbtupfer. So ein Altbau, der kann auch ziemlich gemütlich wirken, auch wenn die Decken unendlich hoch sind.

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1: Möbelhäuser sind ja mein Hobby, ne? Also wenn ich so am Wochenende nicht weiß, was ich machen will, da einen Tag verbringen und am Ende mit 1000 Deko-Teilen wieder rauskommen und ohne Möbel, ist für mich sowieso die beste Wochenendbeschäftigung überhaupt. Naja, also anfangs des Monats, wenn noch genug Geld auf dem Konto ist. Aber es geht auch anders. Wie ihr euch nachhaltig Deko in die Wohnung stellt und nicht dauernd neue kaufen müsst, das lernen wir gleich alle zusammen in der nächsten Stunde.

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1: Im Studio Christiane Hampe. Unionsfraktionschef Frei sieht keinen Spielraum bei der Abschaffung der Rente mit 63. Bei Welt TV warnt er, Änderungen könnten das Rentenpaket gefährden. Widerstand kommt ja von CDU-Ministerpräsidenten im Osten und inzwischen auch von SPD-Regierungschefs im Saarland und Bremen. Die USA und der Iran verhandeln offenbar wieder über Frieden, das behauptet zumindest US-Präsident Donald Trump. Er fordert, dass die Straße von Hormuz wieder geöffnet wird und droht, dass die Gespräche die letzte Chance für den Iran seien. Ob in Pflegeheim oder beim Rettungsdienst, die Bundesregierung plant laut Bild einen neuen Zivildienst und fragt bereits Sozialverbände, wie viele Wehrdienstverweigerer sie aufnehmen könnten. Sollte die Wehrpflicht wieder aktiviert werden, braucht man ja auch Plätze für Wehrdienstverweigerer. Mitten in Köln sind am späten Abend Schüsse auf offener Straße gefallen. Mindestens 4 Menschen wurden dabei verletzt. Vorher hatte es laut Polizei offenbar einen Streit gegeben. Die Beamten waren im Großeinsatz. Die Hintergründe sind noch unklar.
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2: Hier ist Johanna Pensek. Ich wünsche euch einen schönen Dienstagmorgen. Ich bin gerade wieder in einer kritischen Lebensphase. Die habe ich so alle paar Monate. Ich möchte, dass alles neu ist. Also meine Wohnung an sich finde ich schon schön, aber ich will irgendwie was ändern. Ich brauche Veränderung, weil ich aber verantwortungsvoll bin, der Umwelt und meinem Geldbeutel gegenüber, mache ich das nicht alle paar Monate. Aber ich lasse mir gleich ein paar Tipps geben, wie wir alle so ein bisschen nachhaltiger bei uns zu Hause umdekorieren können.
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1: Ich müsste mal wieder was Neues kaufen, denke ich mir, ja, alle paar Monate und auch wieder aktuell. Meine Wohnung, die könnte schon wieder neu eingerichtet werden, aber nein, wir müssen nicht neu kaufen, nicht unbedingt zumindest. Es geht anders und auch viel nachhaltiger. Meine Kollegin Lisa Kreienbaum hat jetzt mal kurz und knackig für euch 3 Stilhacks, mit denen ihr euer Zuhause verändern könnt, ohne einen einzigen Cent auszugeben.
2: Stilhack Nummer 1, Dinge zweckentfremden. Zum Beispiel das schöne Holzschneidebrett aus der Küche als Dekotablett platzieren, ein Bücherstapel als Beistelltisch nutzen oder eine Holzleiter als Handtuchhalter. Wenn wir Dinge zweckentfremden, dann haben sie direkt eine ganz andere Wirkung und das bringt auch einen ganz anderen Look in unsere Räume. Zweiter Stilhack: Interior-Elemente tauschen und umstellen. Die Dekokissen aus dem Schlafzimmer kommen aufs Sofa. Die Pflanze aus dem Flur wandert ins Arbeitszimmer. Die Vase von der Fensterbank auf den Esszimmertisch. Und plötzlich entsteht ein ganz neuer Look. Oder Möbel verschieben. Ohne großen Aufwand, nur minimal. Zum Beispiel das Regal mal an die andere Wand. Das Sofa ein Stück von der Wand weg oder leicht schräg gestellt. Schon solche kleinen Dinge können dafür sorgen, dass wir den Raum mit komplett anderen Augen wahrnehmen. Und der letzte Kniff: mit Farben spielen. Eine Idee? Einfach mal die Hauptfarbe des Raumes verändern. Zum Beispiel alles, was wir in Rot haben, Kissen, Kerzen, andere Deko-Pieces, ab ins Wohnzimmer. Oder alles, was farbenfroh ist, bewusst an einem Ort in Szene setzen. Zum Beispiel auf

0: einem Lowboard oder Regal. Quasi wie ein kleines Farbstatement. Solche neuen Farbakzente sind eine super schöne Abwechslung für den Raum.
1: Also nicht neu kaufen, sondern einfach mal ein bisschen umdenken. Dann kann man direkt so einen frischen Wind ins eigene Zuhause bringen, ohne dass man alle paar Monate neu einkaufen muss.

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1: Sonnig ist es heute erstmal, aber die Wolken sind schnell da und im Osten kann es auch schon heute Morgen mit Schauern und Gewittern losgehen. Später wird das dann auch verbreitet so sein. Kräftiger Starkregen und Hagel kann dabei sein und heute Abend kommt von Südwesten dann nochmal Nachschub. Dazu wird es richtig heiß, die Höchstwerte liegen zwischen 30 und 38 Grad. Morgen gibt es Sonne und Wolken, ab und zu noch kräftige Gewitter, maximal bis 35 Grad.
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2: Lesen boomt. Weltweit können immer mehr junge Menschen lesen und schreiben. Inzwischen sind es 93% der 15- bis 24-Jährigen. Vor etwa 20 Jahren waren es noch 88%. Ein historischer Fortschritt und ein echtes Signal. Bildung kommt bei immer mehr Menschen an und öffnet Türen. Zum Beispiel zu besseren Jobs, selbstbestimmtem Leben und zu mehr Chancen im digitalen Alltag.
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1: Einen wunderschönen guten Morgen wünsche ich euch. Wenn ihr euch einen gemütlichen Abend machen wollt, wo würdet ihr dann hingehen? Ins Café vielleicht, Bibliotheken sind auch was ganz Gemütliches. Aber vielleicht wäre auch eine Arztpraxis der richtige Ort, denn die werden jetzt auch zu kleinen gemütlichen Oasen. Okay, jetzt nicht alle, aber manche springen auf den Trend mit auf. Und wie das dann aussieht, das hört ihr gleich nach zwei Songs.

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1: Gemütlichkeit ist wichtig, auch bei 30 Grad im Sommer. Da brauche ich dann aber weniger so eine Kuscheldecke und mehr so eine Hängematte mit vielen gemütlichen Kissen. Aber wenn es nicht gemütlich ist, dann bin ich auch schnell raus. Aus der Brillux Radio Redaktion Amina Jamai Asiban kann das nachvollziehen. Und wenn es um Gemütlichkeit geht, dann denke ich vor allem erstmal an mein eigenes Zuhause, weil da soll es ja am gemütlichsten sein, oder Amina?
2: Ja, total. Und das ist auch so ein Trendding. Gemütlichkeit und Wohlbefinden stehen 2026 und 2027 einfach absolut im Fokus. Ein Ergebnis aus der Trendforschung von Gudi Herder.
3: Zu Hause ist Wohlbefinden oder Wohlfühlen etwas, was sich in jedem Zimmer inzwischen widerspiegelt. Die Flure werden jetzt neuerdings umgestaltet. Das ist immer so der Bereich zu Hause gewesen, der vernachlässigt worden ist. Und dadurch, dass wir jetzt ein integrales Wohlbefinden zu Hause haben wollen, kommt auch der Flur dran.
2: Und das hört im eigenen Zuhause nicht auf. Im öffentlichen Raum wird auch immer mehr Wert auf eine schöne, gemütliche Gestaltung gelegt. Also Räume, in denen wir uns einfach wohlfühlen.
1: Also sowas wie Restaurants, Café, Bars und so.
2: Auf jeden Fall. Die sollen ja auch Instagrammable sein. Aber mittlerweile werden auch immer mehr Arztpraxen neu gedacht. Architekt Thomas Carsten aus Berlin hat mir das bestätigt.
4: Ja, das ist auf jeden Fall der Fall. Also Arztpraxen haben sich verändert und das hat zwei Gründe. Also zum einen ist es so, dass man natürlich den Patienten irgendwas bieten will und vielleicht ein Alleinstellungsmerkmal über das Design. Das macht auch Sinn. Es ist aber noch viel wichtiger,

0: wichtiger aus meiner Sicht für das Team.
1: Und wenn man sich wohlfühlt, dann geht man natürlich auch lieber zur Arbeit. Aber eine besondere Gestaltung hat auch ganz viel mit Wertschätzung der Mitarbeiter zu tun, betont der Architekt.
2: Und wie kann das dann aussehen?
1: Das fängt schon an bei der Farbwahl.
0: Die Farbe Weiß, ne, die so klassisch mit Arztpraxen in Verbindung gebracht wird, das ist fast bei uns ein Tabu, also das geht gar nicht.
1: Und das Lustige ist, während wir darüber sprechen, ist der Architekt gerade auf einer Baustelle. Das soll eine richtig schicke Praxis werden.
0: Beispielsweise in dieser Praxis werden Holzwände eingebaut, es werden Naturstein, Dentaltische eingebaut. Wir arbeiten auch viel mit Licht, auch mit hinterleuchteten Fassaden. Also das könnte auch eine Bar sein. Die Aufteilung ist natürlich so wie eine Arztpraxis, aber die Elemente, die wir einsetzen, die kommen eben woanders her und die sind dekorativ und die sind industriell.
1: Und das ist einfach absolut zeitgemäß.
2: Ja, also wenn es bei mir beim Zahnarzt so aussehen würde, dann würde ich da vielleicht auch ein bisschen lieber hingehen. Gemütliche Räume, in denen wir uns richtig wohlfühlen, spielen also nicht nur zu Hause eine Rolle, sondern vor allem auch da, wo man sich eigentlich gar nicht so wohlfühlt, zum Beispiel beim Arzt.

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1: Wie oft streitet ihr euch zu Hause mit dem Partner oder der Partnerin? Ich weiß, es ist eine sehr intime Frage. Bei mir ist das so wochenabhängig, aber so ein, zwei Streits die Woche müssen schon drin sein. Nur so Kleinigkeiten, also nichts richtig Tolles. Ich möchte mich aber schon auch mal in der Woche völlig unnötig aufregen dürfen, damit es mir wieder gut geht. Wichtig ist, dass man sich hinterher wieder verträgt. Wir haben uns mal mit Beziehungsstreits beschäftigt und warum sich Paare überhaupt streiten. Das hört ihr gleich nach 8.

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1: Im Studio Christiane Hampe. Unionsfraktionschef Frei sieht keinen Spielraum bei der Abschaffung der Rente mit 63. Bei Welt TV warnt er, Änderungen könnten das Rentenpaket gefährden. Widerstand gegen die Abschaffung kommt ja von CDU-Ministerpräsidenten im Osten und inzwischen auch von SPD-Regierungschefs im Saarland und Bremen. Schwarz-Rot bereitet offenbar das Comeback des Zivildienstes vor. Laut Bild-Zeitung prüft die Bundesregierung bereits, wer Plätze für Ersatzdienstleistende zur Verfügung stellen kann, für den Fall, dass die Bundeswehr nicht genug freiwillige Rekruten findet und die Wehrpflicht wieder aktiviert wird. Die USA und der Iran verhandeln offenbar wieder über Frieden. Das behauptet zumindest US-Präsident Donald Trump. Er fordert, dass die Straße von Hormuz wieder geöffnet wird und droht, dass die Gespräche die letzte Chance für den Iran seien. Die EU-Innenminister sprechen heute über den Flüchtlingsansturm auf Ceuta. Auf der Dringlichkeitssitzung soll es unter anderem um die Frage gehen, wie man unkontrollierte Grenzübertritte in Zukunft verhindern kann. Zehntausende Menschen hatten ja letzte Woche von Marokko aus die spanische Exklave erreicht.
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2: Schönen Dienstagmorgen euch, Johanna Penzek ist hier. Es soll sie ja geben, die Paare, die wirklich nie streiten. Das klingt für mich eher wie so ein Mythos, wie das Einhorn oder der Topf am Ende vom Regenbogen. Weil ich muss mich streiten, damit ich glücklich bin. Ich brauche jetzt nicht so was Heftiges, aber so mal anzicken muss schon drin sein, was die häufigsten Streitereien sind bei so Paaren. Das hört ihr gleich nach 3 Songs.
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0: in so einer Beziehung, ne, wenn man sich da streitet, dann artet das schnell mal aus. Also eigentlich geht es irgendwie um gar nichts. Einer hat mal in der Nacht die Decke geklaut und 5 Minuten später streitet man sich plötzlich über die existenziellen Dinge. Plötzlich wird so die Bettdecke zu so einem Staatsgebiet. Alexandra Peters aus der Brillux Radio-Redaktion. Sag mal, gibt's für diese kleinen Beziehungskrisen eigentlich schon so einen offiziellen Fachbegriff? Weil wir haben die ja alle.
1: Na klar, zumindest könnten sie die gut gebrauchen. Da wäre zum Beispiel die Deckenannexion oder der Pommesraubbau. Tatsächlich zeigen Umfragen, dass Paare zwar häufiger über Haushalt, Unordnung oder Geld streiten, im Alltag bleiben aber oft genau diese kleinen, völlig absurden Situationen viel mehr im Gedächtnis.
0: Okay, dann eröffnen wir mal die diplomatischen Beziehungen. Was genau passiert denn bei einer Deckenannexion?
1: Die läuft meistens nachts und völlig lautlos ab. Erst verschwindet unauffällig eine Ecke der Bettdecke. Eine Stunde später liegt eine Person gemütlich eingekuschelt, wie in einem 5-Sterne-Hotel, während die andere mit den letzten 10 Zentimetern ums Überleben kämpft. Fast genauso heikel ist auch der Pommesraubbau. Eine Person bestellt keine Pommes, greift dann aber mit den berühmten Worten, ich nehme nur mal eine, ordentlich zu. Am Ende fehlen erstaunlicherweise ungefähr mindestens 12. Und dann hätten wir noch das Klopapier-Infrastrukturproblem. Die letzte Rolle ist leer, aber eine neue hinzustellen scheint für manche organisatorisch ungefähr so anspruchsvoll zu sein wie der Bau eines Flughafens.
0: Ich merke schon, das Auswärtige Amt hätte in manchen Beziehungen ordentlich zu tun. Welche Kriegsgebiete gibt es denn noch?
1: Da wäre das Navigationssouveränitätsgesetz. Das Navi sagt links, der Beifahrer sagt auch links, der Fahrer ist aber überzeugt, ich kenne da eine Abkürzung. 3 Minuten später fährt man im Kreis und trotzdem war natürlich das Navi schuld. Dann gibt's noch die Spülmaschinenumschichtung. Eine Person räumt ein, die andere räumt alles kommentarlos nochmal um. Oder die Fenstertemperaturkonferenz. Der eine möchte lüften, der andere holt gedanklich schon die Winterjacke raus. Und ein echter Klassiker ist das, ich bin so fertig Protokoll. Das bedeutet in Beziehungen bekanntlich alles zwischen 30 Sekunden und ja, mindestens einer guten Viertelstunde.
0: Also ich fasse das mal zusammen. Ne? Beziehungen sind im Grunde so eine Art Dauerkonferenz mit wechselnden Tagesordnungspunkten. Die gute Nachricht ist, für so Probleme wie Deckenannexion oder Pommesraub braucht es zum Glück keine Friedensmission. Meistens reicht ein bisschen Humor und vielleicht eine zweite Bettdecke und ein bisschen Zeit, damit sich beide Gemüter wieder so ein bisschen abkühlen können.

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1: Sonnig ist es heute erstmal, aber die Wolken sind schnell da und im Osten kann es auch schon heute Morgen mit Schauern und Gewittern losgehen. Später wird das dann auch verbreitet so sein. Kräftiger Starkregen und Hagel kann dabei sein und heute Abend kommt von Südwesten dann nochmal Nachschub. Dazu wird es richtig heiß, die Höchstwerte liegen zwischen 30 und 38 Grad. Morgen gibt es Sonne und Wolken, ab und zu noch kräftige Gewitter, maximal bis 35 Grad.
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2: Alte Gummihandschuhe binden CO2. Jedes Jahr landen Milliarden gebrauchter Gummihandschuhe aus Arztpraxen und Krankenhäusern im Müll oder in Verbrennungsanlagen. Eine schwere Belastung für Umwelt und Klima. Forschende der Universität Aarhus in Dänemark haben nun einen innovativen Lösungsansatz präsentiert. Im Labor zerkleinerten sie das alte Gummi und bereiteten es so auf, dass es CO2 aus Abgasen wie einen Schwamm aufsaugt. Das gebundene Gas lässt sich anschließend speichern oder für die Herstellung grüner Kraftstoffe nutzen.
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3: Schönen Dienstag euch, Johanna Penzek ist hier. Eine Freundin von mir, die hatte jetzt Jahrestag mit ihrem Freund und er hat ihr den Soundtrack ihrer Lieblingsserie geschenkt. Und eigentlich ist es ja ein ziemlich langweiliges Geschenk, ne? So auf CD hört ja keiner mehr. Ich habe, glaube ich, nicht mal einen CD-Spieler. Oder auf einem Stick, so die MP3-Titel. Nee, deswegen gab es diesen Soundtrack auf Schallplatte. Die beiden müssen sich jetzt nur noch, um das zu hören, noch einen Schallplattenspieler kaufen. Aber das sind ja nur Kleinigkeiten. Wir gucken uns gleich mal an, warum die Schallplatte jetzt schon so viele Jahrzehnte überdauert hat und immer noch ein Riesending ist.

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1: Musik hören geht ja heute eigentlich, man holt sein Handy raus, Playlist an oder Brillux Radio und wir hören Musik. Und trotzdem stehen in immer mehr Wohnzimmern immer mehr Plattenspieler. 2024 sind allein in Deutschland 5 Millionen Platten verkauft worden. Linda Wilmes aus der Brillux Radio Redaktion, eigentlich müsste so eine Schallplatte doch längst ausgestorben sein, oder nicht?
2: Ja, zeitlich gesehen eigentlich schon. Weil, wenn man es rein praktisch betrachtet, gewinnt ja Streaming in jeder Kategorie. Millionen Songs, sofort verfügbar, keine Kratzer, kein Umdrehen der Platte. Aber genau da scheint ja für viele mittlerweile der Reiz zu sein. Eine Schallplatte zwingt uns ja ein bisschen dazu, Musik wieder bewusster zu hören. Und ein Plattenspieler verschwindet nicht im Schrank, er bekommt sogar einen Ehrenplatz. Und die Platten natürlich auch. Manche sammeln ja auch Vinyl, ziemlich leidenschaftlich sogar, wie andere eben Kunst sammeln.
1: Aber klingt die Musik denn wirklich besser?
2: Ja, das ist wahrscheinlich eine Diskussion, die nie endet. Die einen sagen ganz klar ja, die anderen rollen dabei mit den Augen, aber viele beschreiben den Klang als wärmer oder lebendiger. Und dann ist das ja auch noch so ein Ritual. Man holt die Platte aus der Hülle, legt sie auf, setzt die Nadel auf und dann hört man wirklich zu. Nicht nebenbei beim Scrollen, sondern ganz bewusst.
1: Also es ist ein bisschen mehr Fokuszeit auf Musik dann.
2: Genau, und das Verrückte ist, das begeistert längst nicht nur Menschen, die noch mit Schallplatten aufgewachsen sind. Ich meine, denken wir mal an die ganzen DJs. Was wären die ohne Schallplatten? Und viele Künstler veröffentlichen ihre Alben ja extra auf Vinyl. Und die verkaufen sich richtig gut. Billie Eilish zum Beispiel, Happier Than Ever, hat allein in der ersten Woche 73.000 Vinyl-Exemplare verkauft. Zweitbeste Vinylwoche seit 30 Jahren, obwohl man die Musik natürlich auch jederzeit streamen könnte.
1: Und warum kaufen die dann trotzdem die Platte?
2: Ja, so eine Platte in der Hand ist schon was Besonderes. Und viele Platten erscheinen heute auch als limitierte Edition, also in besonderen Farben oder mit aufwendig gestalteten Covern. Das Album will man dann natürlich auch haben, anfassen und auch auflegen können.
1: Fast wie früher, als man noch stundenlang so dieses Cover sich angeschaut hat, während die Musik lief.
2: Ja, tatsächlich. Die Nachfrage nach Vinyl ist in den letzten Jahren so stark gestiegen, dass an vielen Orten wieder Schallplatten produziert werden. Und das ist doch total schön. Ein Medium, das längst als Relikt galt, ist wieder top aktuell.
1: Und das zeigt ja eigentlich schön, worum es bei der Nostalgie oft geht. Ne? Nicht nur darum, dass es früher irgendwie besser war, sondern darum, dass manche Dinge bei uns so ein Gefühl vermitteln, das so moderne Technik irgendwie gar nicht bringen kann. Die Schallplatte ist also viel mehr als nur Ding, um Musik abzuspielen. Das ist ein Designobjekt, das ist ein Sammlerstück und eben für ganz, ganz viele ein ganz besonderes Musikerlebnis.

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1: Ich wünsche euch einen wunderschönen Dienstag. Und wisst ihr was? Aktuell ist ganz Deutschland in den Ferien. Deswegen hoffe ich, die meisten können das warme Wetter heute richtig schön genießen. Und für die arbeitenden Menschen, so wie ich, wir haben es schon kurz vor neun. Der Tag geht also voran. Und nach Feierabend wartet ja auf uns immer noch das Freibad. Hoffentlich.

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1: Im Studio Christiane Hampe. Unionsfraktionschef Frei sieht keinen Spielraum bei der Abschaffung der Rente mit 63. Bei Welt TV warnt er, Änderungen könnten das Rentenpaket gefährden. Widerstand gegen die Abschaffung kommt ja von CDU-Ministerpräsidenten im Osten und inzwischen auch von SPD-Regierungschefs im Saarland und Bremen. Die EU-Innenminister sprechen heute über den Flüchtlingsansturm auf Ceuta. Auf der Dringlichkeitssitzung soll es unter anderem um die Frage gehen, wie man unkontrollierte Grenzübertritte in Zukunft verhindern kann. Zehntausende Menschen hatten ja letzte Woche von Marokko aus die spanische Exklave erreicht. Schwarz-Rot bereitet offenbar das Comeback des Zivildienstes vor. Laut Bild-Zeitung prüft die Bundesregierung bereits, wer Plätze für Ersatzdienstleistende zur Verfügung stellen kann, für den Fall, dass die Bundeswehr nicht genug freiwillige Rekruten findet und die Wehrpflicht wieder aktiviert wird. Die USA und der Iran verhandeln offenbar wieder über Frieden, das behauptet zumindest US-Präsident Donald Trump. Er fordert, dass die Straße von Hormuz wieder geöffnet wird und droht, dass die Gespräche die letzte Chance für den Iran seien.
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2: Schönen Dienstagmorgen euch, Johanna Penzek ist hier. Aktuell sich abends zu einem Filmabend hinzusetzen, ist es ja eher nicht bei den Temperaturen. Aber ich sag's euch aus eigener Erfahrung, die Watchlist, die müsst ihr auffüllen. Sonst sitzt ihr beim ersten kühlen Tag da und wisst nicht, was ihr gucken sollt. Und dabei sind wir natürlich sehr, sehr gerne behilflich mit unserem Podcast Couchkino. Und da hören wir gleich mal rein.
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1: Pinocchio, die Geschichte von dem Jungen aus Holz, der zum Leben erwacht, ist ja eigentlich ein Kinderfilm, aber der wurde von dem Regisseur Guillermo del Toro neu aufgelegt und zwar in Stop-Motion, also mit Puppen, die sich immer so einen Millimeter weiter bewegen und dann wird ein Foto gemacht, das alles aneinander und dadurch entsteht ein Film. Riesenarbeit und Riesenprojekt und del Toro ist ja eigentlich bekannt dafür, Horrorfilme zu machen und deswegen mussten Linda Wilmes und ich uns den mal genau anschauen und wir haben im Podcast Couchkino darüber gesprochen. Da kann man auch dann komplett verstehen, dass der dann auch mit Preisen zugeschmissen wurde, weil da einfach so viel Liebe reingeflossen ist.
2: Ja, und vor allen Dingen gucken wir uns auch nochmal den Cast an von den Synchronsprechern im Original. Ewan McGregor, der spielt natürlich meinen Lieblingscharakter, die Grille. Finde ich super, richtig, richtig gut. Cate Blanchett ist dabei, Tilda Swinton und pass auf, Christoph Waltz.
1: Stimmt, der ist auch dabei. Der spricht natürlich, also ich musste gucken, lachen, als ich gesehen habe, wen er spricht. Er spricht diesen faschistischen Vater. Er ist da schon in seinen Rollen immer sehr festgefahren, kann man sagen.
3: Es hat wirklich einige Jahre gedauert, dass der Film fertig geworden ist. Pinocchio ist ja eigentlich ein Kinderfilm aus den 50ern und jetzt eben in Stop-Motion und ein bisschen Grusel dazu. Das ist eine sehr interessante Mischung. Die ganze Folge Couchkino könnt ihr euch auf allen Podcast-Plattformen anhören. Und auch ansehen, das ist nämlich ein Videopodcast.

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1: Momentan ist es noch sonnig, aber die Wolken nehmen schnell zu. Später kann es dann verbreitet ordentlich krachen mit kräftigen Gewittern, Starkregen und Hagel, besonders im Osten. Dazu wird es richtig heiß. Die Höchstwerte liegen zwischen 30 und 38 Grad heute. Morgen geht es mit Sonne und Wolken weiter. Dazu im Osten teils Regen und Gewitter. Morgen maximal bis 35 Grad.
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2: Wieder mehr Baugenehmigungen. Der Wohnungsbau ist 2025 wieder deutlich angestiegen. Die Zahl der Baugenehmigungen stieg um 10,8% auf rund 238.500 Wohnungen. 2024 gab es den niedrigsten Stand seit 14 Jahren. Besonders oft wurden Genehmigungen für Ein- und Mehrfamilienhäuser erteilt, aber auch für Umbauten von Häusern und Wohnungen. Ein positives Zeichen für alle Wohnungssuchende, denn wenn viele Baugenehmigungen erteilt werden, entsteht auch wieder mehr Wohnraum in Deutschland.
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3: Schönen Dienstag euch, Johanna Penzek ist hier. Also wenn bei mir zu Hause jemand sagen würde, dass mein Zuhause gruselig ist, dann wäre ich persönlich schon sehr beleidigt. Andere Leute sehen das eher als Kompliment. Gruselige Gebäude gibt es ja einige auf der Welt und wir schauen uns gleich mal ein paar davon an.

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1: Also ich gucke persönlich, wenn ich so mein Urlaubsreiseziel aussuche, nach Orten, die sehr schön sind, vielleicht Strände haben, historische Altstädte oder so einfach malerische Aussichtspunkte, da wo man sich wohlfühlen kann. Und dann gibt's Leute, die fühlen sich besonders wohl an gruseligen Orten und die wählen ihre Urlaubsziele nach diesen Kriterien aus, so in die Richtung, wo ist es richtig unheimlich. Und deswegen hat meine Kollegin Alexandra Peters mal ein paar gruselige Orte rausgesucht, die jedes Jahr Millionen von Menschen anziehen. Alexandra, welche sind das?
2: Ja, unheimlich gruselig, ein bisschen rätselhaft. Wir starten in Kalifornien beim berühmtesten Winchester Mystery House. Wenn man dort durch die Gänge läuft, fühlt sich das teilweise an wie ein Traum, in dem irgendwas nicht stimmt. Treppen enden plötzlich an der Decke, Türen führen ins Nichts. Fenster blicken direkt in andere Zimmer. Die Besitzerin Sarah Winchester ließ fast 40 Jahre lang immer weiter anbauen. Daraus ist ein Haus entstanden, das wirkt wie ein riesiges Labyrinth. Und genau das fasziniert die Menschen bis heute. Unser Gehirn liebt nämlich Rätsel. Sobald etwas keinen Sinn ergibt, wollen wir unbedingt herausfinden, warum.
1: Also Reiseziel Nummer 1, Verirren mit historischem Hintergrund. Okay, wo geht's als nächstes hin?
2: Nach Barcelona zur Casa Batlló von Antonio Gaudí. Auf den ersten Blick wirkt das Haus fast wie aus einem Märchen. Schaut mal genauer hin, wird's etwas unheimlicher. Die Balkone erinnern viele an Totenschädel, die Säulen an Knochen und das Dach an den Rücken eines Drachen. Dahinter steckt vom

0: vermutlich die Geschichte des heiligen Georg, der einen Drachen besiegt haben soll. Spannend ist, das Haus erzählt diese Geschichte ganz ohne ein einziges Wort. Menschen mögen Orte, die Fantasien auslösen. Wir wollen überall Figuren, Geheimnisse und Geschichten entdecken, selbst in der Fassade.
1: Okay, also finde ich irgendwie interessant, aber auch ein bisschen gruselig. Jetzt fehlt ja noch so ein Gebäude, bei dem irgendwie jeder an Vampire denkt.
0: Ganz genau, Schloss Bran in Rumänien. Viele kennen es als Draculas Schloss. Das Lustige ist nur, der berühmte Vampirgraf hat dort wahrscheinlich nie gelebt. Trotzdem pilgern jedes Jahr hunderttausende Besucher dorthin. Und das zeigt eigentlich perfekt, was solche Orte so anziehend macht. Manchmal ist es eine gute Geschichte, die stärker ist als die Wahrheit. Das Schloss sieht genauso aus, wie wir uns eine Vampirburg vorstellen. Türme, dicke Mauern, Nebel in den Bergen. Da spielt es für viele fast keine Rolle mehr, was historisch belegt.
1: Also ich verstehe schon, dass man sich diese ganzen Orte schon mal anschauen möchte, weil da eben ja auch coole Geschichten hinterstecken. Aber so ein bisschen gruselig ist es ja schon und ich weiß nicht, ob ich mich da überall hintrauen würde. Aber anschauen würde ich sie mir schon mal ganz gerne, aber nicht alleine, auf gar keinen Fall. Und wahrscheinlich am liebsten, wenn die Sonne scheint.

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1: Ich kenne das ja nur aus Harry Potter oder Game of Thrones. Bücher, die an Ketten in der Bibliothek stehen. Das hat sich aber nicht irgendwann mal ein Fantasy-Autor ausgedacht, sondern das gab es wirklich früher so. Das war ein Diebstahlschutz. Bevor es so diese Pieper an Eingängen von Bibliotheken gab, wurden die Bücher eben angekettet. Und wie es so in der Bibliothek mit in Ketten gelegten Büchern aussah früher, das hört ihr gleich nach 10.

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1: Im Studio Christiane Hampe. Unionsfraktionschef Frei sieht keinen Spielraum bei der Abschaffung der Rente mit 63. Bei Welt TV warnt er, Änderungen könnten das Rentenpaket gefährden. Widerstand gegen die Abschaffung kommt ja von CDU-Ministerpräsidenten im Osten und inzwischen auch von SPD-Regierungschefs im Saarland und Bremen. Experten warnen vor den Folgen des Niedrigwassers fürs Wirtschaftswachstum. Aktuell können unter anderem auf dem Rhein kaum Frachtschiffe fahren. Thilo Schäfer vom Institut der Deutschen Wirtschaft befürchtet in der Bild-Zeitung, dass das Wachstum dadurch um 0,4 Prozentpunkte geringer ausfallen könnte. Schwarz-Rot bereitet offenbar das Comeback des Zivildienstes vor. Laut Bild-Zeitung prüft die Bundesregierung bereits, wer Plätze für Ersatzdienstleistende zur Verfügung stellen kann, für den Fall, dass die Bundeswehr nicht genug freiwillige Rekruten findet und die Wehrpflicht wieder aktiviert wird. Der Haushaltsdiscounter McGuides macht voraussichtlich 50 seiner Filialen dicht. Welche genau, darüber soll im Herbst entschieden werden. Das Unternehmen hatte im Mai Insolvenz angemeldet. Zurzeit gibt es gut 180 McGuides-Filialen in ganz Deutschland.
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2: Amina Jomah-Astiban hier.
3: Hi.
2: Was meint ihr eigentlich? Was ist das meistverwendetste Passwort? Ich spoiler, 123456 ist ganz vorne mit dabei, dicht gefolgt von Passwort und Kaffeetasse. Und ich bin jetzt kein Experte, aber wenn ihr auch eins dieser Passwörter benutzt, dann solltet ihr euch wahrscheinlich ein neues überlegen. Und wie man früher eigentlich Dinge vor anderen geschützt hat, das ging ja nicht mit Passwörtern, das schauen wir uns gleich nach 3 Songs an.
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1: Heute sichern wir unsere Daten mit Passwörtern. Vor Jahrhunderten setzte man da auf eine deutlich einfachere Methode. Ketten. Wer die alte Bibliothek der Hereford Cathedral in England besucht, findet da Bücher, die tatsächlich mit Eisenketten an den Regalen befestigt sind. Nicht als Dekoration, sondern weil sie früher so wertvoll waren, dass man sie vor Diebstahl schützen musste. Bevor Bücher durch den Buchdruck verbreiteter wurden, steckte in jedem einzelnen Werk eine enorme Menge Arbeit. Ein Buch zu besitzen war damals ungefähr so gewöhnlich, wie heute ein Privatjet im Garten stehen zu haben. Und genau deshalb wurde auch die Architektur der Bibliothek an dieses Problem angepasst. Die Regale waren so angeordnet, dass die Ketten lang genug zum Lesen waren, aber zu kurz, um die Bücher einfach mitzunehmen. Selbst die Ausrichtung der Bücher wirkt für uns heute ungewohnt. Nicht der Buchrücken zeigt nach außen, sondern oft der Buchschnitt, damit sich die Ketten besser befestigen ließen. Eigentlich total verrückt. Heute gestalten Architekten Räume für WLAN, Ladestationen oder Videokonferenzen. Vor rund 400 Jahren musste man Gebäude so planen, dass niemand mit einem Buch verschwindet. Und vielleicht zeigt das auch ganz schön, was Architektur eigentlich ist. Nicht nur Mauern und Dächer, sondern oft die Antwort auf ganz praktische Sorgen einer Zeit. Manchmal waren das Einbrecher und manchmal eben Leser mit sehr langen Armen.
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1: Momentan ist es noch sonnig, aber die Wolken nehmen schnell zu. Später kann es dann verbreitet ordentlich krachen mit kräftigen Gewittern, Starkregen und Hagel, besonders im Osten. Dazu wird es richtig heiß. Die Höchstwerte liegen zwischen 30 und 38 Grad heute. Morgen geht es mit Sonne und Wolken weiter. Dazu im Osten teils Regen und Gewitter. Morgen maximal bis 35 Grad.
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2: Spezialflugzeuge entlarven Umweltsünder. Mit Spezialflugzeugen werden Nord- und Ostsee regelmäßig auf Umweltverschmutzung überwacht. So konnten alleine 2025 130 Umweltverschmutzungen entdeckt werden. Die Flugzeuge filmen die verschmutzten Stellen, identifizieren mögliche Quellen und rechnen mit Hilfe von Wind- und Strömungsdaten die Herkunft der Schadstoffe zurück. In 48 Fällen konnten die mutmaßlichen Verursacher ermittelt werden. Die regelmäßigen Überwachungsflüge helfen, Umweltschäden frühzeitig zu erkennen und die Verursacher rechtlich zu verfolgen.
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3: Schönen Dienstag wünsche ich euch. Ich bin Amina Jamai Asiban und ich habe ja als Kind immer davon geträumt, einen Tag so zu leben wie diese ganzen Disney-Prinzessinnen. Ja, und jetzt, Jahre später, habe ich endlich eine reale Chance. Ja, und zwar ganz zufällig bei meinem nächsten Urlaub in Bayern. Warum und wer wem die Idee geklaut hat? Disney oder Bayern? Das klären wir gleich.

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1: Ihr kennt das bestimmt. Manchmal ist man irgendwie unterwegs und sieht so ein wunderschönes Schloss und hat sofort dieses magische Disney-Gefühl irgendwie in der Brust. Und tatsächlich, viele dieser Filmschlösser, die sind gar nicht erfunden, wie man jetzt vielleicht vermuten könnte, sondern die gibt es wirklich. Meine Kollegin Alexandra Peters, die hat sich angeschaut, wo Disney sich Inspiration geholt hat. So, Alexandra, welches Schloss ist denn sozusagen der Urknall für Disney?
2: Ganz klar Schloss Neuschwanstein in Bayern. Das ist das große Vorbild für das Dornröschenschloss. Auch das Disney-Logo lehnt sich dran an. König Ludwig II. Ließ Neuschwanstein im 19. Jahrhundert bauen. Es sieht mittelalterlich aus, ist aber viel jünger. Disney liebt diese Mischung aus Drama und Romantik.
1: Ich bin so gespannt. Ich habe nämlich auch gerade Urlaub nach Bayern gebucht und ich lasse mir das auf jeden Fall nicht entgehen. Also Schloss Neuschwanstein steht auf jeden Fall auf der Liste. Aber es gibt doch bestimmt auch noch mehr Schlösser. Wie sieht's denn aus mit dem von Ariel, die Meerjungfrau?
2: Das Vorbild ist dann nämlich Schloss Chillon am Genfer See in der Schweiz. Ich kenne das seit meiner Kindheit, ich war gefühlt ständig da und es ist noch gar nicht lange her, dass ich überhaupt erfahren habe, dass Chillon das Vorbild für Prinz Eriks Schloss war. Es liegt direkt am See und sieht aus wie gemalt und genau dieses Gefühl wollte Disney einfangen.
1: Und welches Schloss ich ja persönlich auch noch sehr, sehr toll finde, ist das von Frozen. Anna und Elsa in dem Schloss, wie sie singen und nur noch von einer Tür getrennt werden. Gab es da auch ein echtes Vorbild für?
2: Ja, und das steht in Norwegen. Die Kirche von St. Olaf, eine Stabkirche, war die Inspiration für die Kapelle von Arendelle. Diese Holzbauten sind über 800 Jahre alt. Disney hat die Formen fast 1:1 übernommen. Das gibt Frozen diesen nordischen, ruhigen Look.
1: Die Märchen, die sind zwar erfunden, aber die Schlösser, die gibt es teilweise wirklich. Danke, Alexandra.

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1: Kurz vor 11 haben wir es, ihr hört Brillux Radio. 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
1: Im Studio Christiane Hampe. Die EU-Innenminister sprechen heute über den Flüchtlingsansturm auf Ceuta. Auf der Dringlichkeitssitzung soll es unter anderem um die Frage gehen, wie man unkontrollierte Grenzübertritte in Zukunft verhindern kann. Zehntausende Menschen hatten ja letzte Woche von Marokko aus die spanische Exklave erreicht. Schwarz-Rot bereitet offenbar das Comeback des Zivildienstes vor. Laut Bild-Zeitung prüft die Bundesregierung bereits, wer Plätze für Ersatzdienstleistende zur Verfügung stellen kann, für den Fall, dass die Bundeswehr nicht genug freiwillige Rekruten findet und die Wehrpflicht wieder aktiviert wird. Unionsfraktionschef Frei sieht keinen Spielraum bei der Abschaffung der Rente mit 63. Bei Welt TV warnt er, Änderungen könnten das Rentenpaket gefährden. Widerstand gegen die Abschaffung kommt ja von CDU-Ministerpräsidenten im Osten und inzwischen auch von SPD-Regierungschefs im Saarland und Bremen. Nationaltorwart Marc-André Ter Stegen hat einen neuen Verein. Der 34-Jährige wird vom FC Barcelona an Ajax Amsterdam verliehen. Ter Stegen hatte zuletzt viel Verletzungspech, deswegen hatte er auch die WM verpasst.
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2: Schönen Dienstag euch. Ich bin Amina Jamal Astiban und ich bin zwar in meiner Kindheit öfters umgezogen, aber ich habe wirklich immer sehr, sehr großes Glück mit meinem Kinderzimmer gehabt. Also das war immer groß und ich hatte es auch immer ganz für mich alleine. Zumindest eine sehr lange Zeit. Ich musste das nicht im klassischen Sinne teilen. Aber wenn Geschwister sich so ein Zimmer teilen müssen, dann kann das ja manchmal auch zur Belastungsprobe für die ganze Familie werden. Kai, mit dem sprechen wir gleich, der will es gar nicht erst so weit kommen lassen und baut um. Seine Geschichte hören wir gleich nach 3 Songs.
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1: Musstet ihr eigentlich euer Kinderzimmer teilen damals? Ich nicht. Ich war ganz, ganz lange Einzelkind. Mein Bruder ist nämlich 12 Jahre jünger als ich. Aber ich kenne da ganz schlimme Stories von anderen Geschwistern, die sich wirklich auch schlimme Streiche gespielt haben und irgendwann auch gar keinen Bock mehr aufeinander hatten. Daniel aus der Brux Radio Redaktion, du hast mit Kai Hurtner gesprochen über genau dieses Thema. Wie ist die Situation denn bei ihm?
2: Ziemlich klassisch. Oben 2 Schlafzimmer plus Bad, unten die Wohnräume samt Küche und Gäste-WC. Die Doppelbelegung im Kinderzimmer, im Moment noch völlig unproblematisch, aber langfristig nicht ideal. Die Idee der Familie, Eltern nach unten, Kinder bleiben oben. Auch aus eigenem Interesse, hat mir Kai Hurtner erzählt.
3: Ich habe dann immer eher so die Befürchtung, falls doch mal ein Arbeitsunfall passiert oder man hat einen Autounfall, dann steht man nachher da im eigenen Hause und ja, am Ende des Tages wollen wir langfristig zu Hause bleiben, auch wenn es uns schlecht geht. Und dann kann ich es jetzt wahrscheinlich in jungen Jahren besser anpacken wie später.
2: Und im Erdgeschoss können sie komplett ebenerdig wohnen.
1: Aber zum Duschen müssen sie dann trotzdem noch nach oben, oder? Also, da gibt es ja nur ein Gäste-WC.
2: Stimmt, oder besser gesagt, stimmte. Das wurde nämlich zum Badezimmer umgebaut.
1: Okay, aber ist so ein Gäste-WC in der Regel nicht ziemlich klein?
2: Ja, durchaus. Hat Kai anfangs auch zu denken gegeben.
3: Man muss halt ganz klar sagen, bei so einem Gäste-WC, was 4 Meter vielleicht tief ist, aber vielleicht 1,20, 1,50 nur breit, da steht man schon manchmal im Raum und denkt sich, okay, passt das

0: Hier wirklich alles nachher vernünftig rein und fühle ich mich halt wohl.
1: Und da spielt die Gestaltung natürlich eine entscheidende Rolle. Vorteil für den 31-Jährigen, er hat einen Malerbetrieb in Dömen im Münsterland. Der Boden und die Wände rund um den Nassbereich, also Dusche und so, wurden gefliest. Den Rest hat er bis unter die Decke mit einer Betontechnik gestaltet. Beides in einem warmen Grau mit einem Hauch von einem sandigen Farbton. Insgesamt wenige Fugen an den Wänden und das zusammen erzeugt tatsächlich ein Gefühl von Weite.
0: Mittlerweile wirkt es halt echt groß. Wir sind selber erstaunt, dass man so eine große Wirkung erzielen kann.
1: Also ja, das ist rein von den Quadratmetern her ein echt kleines Bad, aber es wirkt trotzdem gemütlich und nicht eng.
2: Kinder zufrieden, fürs Alter vorgesorgt, ist doch super. So kann's gehen. Danke, Daniel.

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1: Es ist wechselhaft und in der Osthälfte, da brodelt es schon mit Gewittern, teils mit Starkregen und Hagel. Im weiteren Verlauf lassen die Gewitter erstmal etwas nach, Sonne und Wolken wechseln sich dann ab, später können dann aber wieder kräftige Gewitter aufziehen, vor allem in der Westhälfte des Landes. Und dazu werden es heute 30 bis 38 Grad. Morgen geht's mit Sonne und Wolken weiter, ab und zu kann noch mal ein Gewitter dabei sein, morgen dann maximal 35 Grad.
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2: Gesund am Meer. Am Meer leben wir gesünder und vielleicht sogar länger. Das zeigen aktuelle Studien. Gründe sollen saubere Luft, natürliche Bewegung, Strandspaziergänge und ein entspannterer Alltag sein. Auch die Nähe zum Wasser soll sich positiv auf die Psyche auswirken. Stresshormone sinken, die Schlafqualität verbessert sich. Forschende betonen immer wieder, dass Umwelt und Gesundheit eng zusammenhängen. Wer regelmäßig Zeit am Wasser verbringt, stärkt Herz, Kreislauf und das Immunsystem und tut gleichzeitig etwas für sein Wohlbefinden.
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3: Ich glaube, wir kennen das alle. Wir ziehen in eine neue Wohnung, richten alles ein und denken uns später, ach, hätte ich vielleicht besser so oder so machen sollen. Also irgendwie anders auf jeden Fall. Und ich frage mich, ob das den Profis wie Architekten zum Beispiel manchmal auch so geht. Wir sprechen gleich mit einem.

0: Wir hier bei Brinux Radio, wir sprechen ja total gerne über ziemlich besondere Gestaltungsideen. Und genauso eine hat meine Kollegin Lisa Kreinbaum heute mitgebracht. Und zwar von einer Reise nach München. Lisa, da hast du einen Architekten getroffen.
1: Genau, ich war bei Jakob Bader zu Hause. Er ist Architekt und es ist ja immer besonders spannend zu sehen, wie Architekten eigentlich selbst wohnen. Und seine Wohnung ist natürlich super stylisch, aber besonders angetan war ich von der Küche. Vor allem von einem Detail.
2: Die Hängeschränke haben wir komplett verspiegelt, damit es ein bisschen hochwertiger ausschaut und damit es ein bisschen so einen Barcharakter hier im Esszimmer hat. Und es ist natürlich auch toll, wie sich dann der Außenraum nach innen hineinspiegelt. Oder dass man Blickbeziehungen zu den Leuten am Tisch aufnehmen kann.
1: Also das kann man sich jetzt so vorstellen, wenn ich jetzt an der Arbeitsplatte stehe und was zubereite, dann muss ich mich nicht umdrehen, um mit den Gästen am Tisch zu quatschen. Ich sehe sie über die Spiegel an den Hängeschränken. Ist im ersten Moment vielleicht ein bisschen ungewohnt, sieht aber

0: total cool aus und macht den ganzen Raum auch größer.
1: Okay, verspielte Hängeschränke. Das ist echt crazy. Wie sieht dann der Rest der Küche aus?
0: Auch der ist besonders. Der Architekt hatte nämlich ein Ziel. Die Küche sollte nicht nach Küche aussehen.
2: Wir haben sie also komplett schwarz gemacht, damit man den Backofen nicht so sieht. Oder haben eben eine schwarze, polierte Arbeitsplatte genommen und das Induktionskochfeld bündig eingelassen, damit man das Induktionskochfeld nicht so wahrnimmt. Und wir haben keinen richtigen hohen Kühlschrank.
0: Also alles, was man so als typisch Küche bezeichnen würde, vor allem Geräte, versteckt. So wirkt die Küche überhaupt nicht wie ein Funktionsraum, sondern einfach wie ein stylischer Teil der Einrichtung.
1: Okay, aber kein richtiger Kühlschrank. Wie haben die das gelöst?
0: Auch etwas ungewöhnlich. Für den großen Kühlschrank gibt es quasi einen extra Raum, eine kleine Abstellkammer. Dort ist noch eine zweite Mini-Küchenzeile für all die unschönen Dinge, die man einfach braucht, die Jakob Bader aber nicht in seiner schönen Küche haben wollte. So gibt's also nichts, was das stylische Gesamtbild stört.
1: Ja, und so sieht eine Küche bei einem Architekten aus. Bisschen ungewöhnlich, aber total einfallsreich. Also ich find's richtig cool. Danke, Lisa.

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1: Kurz vor 12, ihr hört Brillux Radio und in der neuen Stunde Kollegin Regina Rademacher. Und mit ihr zusammen schauen wir uns mal an, wie wir zu Hause mit ganz einfachen Kniffen so ein bisschen Energie sparen können. Keine Sorge, Radio aufdrehen verbraucht, glaube ich, nicht so viel Energie. Aber das finden wir gleich zusammen raus.

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1: Im Studio Christiane Hampe. Die EU-Innenminister sprechen heute über den Flüchtlingsansturm auf Ceuta. Auf der Dringlichkeitssitzung soll es unter anderem um die Frage gehen, wie man unkontrollierte Grenzübertritte in Zukunft verhindern kann. Zehntausende Menschen hatten ja letzte Woche von Marokko aus die spanische Exklave erreicht. In der Nähe von Athen kämpft die griechische Feuerwehr weiter gegen Waldbrände. Die Lage hat sich wettertechnisch etwas gebessert, allerdings mussten auch drei weitere Ortschaften geräumt werden. Rund 500 Feuerwehrleute sind im Einsatz, sie werden von Dutzenden Löschflugzeugen unterstützt.

0: Schwarz-Rot bereitet offenbar das Comeback des Zivildienstes vor. Laut Bild-Zeitung prüft die Bundesregierung bereits, wer Plätze für Ersatzdienstleistende zur Verfügung stellen kann, für den Fall, dass die Bundeswehr nicht genug freiwillige Rekruten findet und die Wehrpflicht wieder aktiviert wird. Nationaltorwart Marc-André Ter Stegen hat einen neuen Verein. Der 34-Jährige wird vom FC Barcelona an Ajax Amsterdam verliehen. Ter Stegen hatte zuletzt viel Verletzungspech, deswegen hatte er auch die WM verpasst.
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2: Hallo, ich bin Regina Rademacher. Beim letzten Blick auf die Stromrechnung, da habe ich mir ganz fest vorgenommen, ein paar Gewohnheiten zu ändern. Endlich. Besser ist das. Bei uns geht inzwischen fast automatisch das Licht aus, wenn wir einen Raum verlassen. Aber mit welchen Maßnahmen wir zu Hause sonst noch Energie sparen und was sich auch langfristig mal richtig lohnt, dazu gibt's mehr Tipps hier gleich nach drei Songs.
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0: Ich freue mich jedes Mal, wenn die Heizkosten dann doch nicht höher ausfallen, als wir es vielleicht befürchtet haben. Bei Heizung, Fenstern und Co., da bin ich auch viel empfindlicher und viel aufmerksamer geworden. Genau darüber sprechen wir jetzt auch mit Markus Wurm, Inhaber der EB-Agentur, einer Energieberatung in Weinsberg. Und die Fragen, die kommen direkt von euch. Also hören wir doch mal rein, was ihr denn vom Energieberater wissen wollt.
1: Wie ich möglichst meine Nebenkosten gering halten kann.
0: Ja, also Herr Wurm, wir hören. Was gibt es denn da für Möglichkeiten?
2: Es gibt ganz einfache Möglichkeiten. Zum einen, wie man sich besser aufstellen kann. Photovoltaikanlage zum Beispiel ist eine Möglichkeit und Batteriespeicher. Und natürlich auch das Gebäude heute anders zu heizen, Wärmepumpeneinsatz und so weiter.
0: Apropos Gebäude, auch da haben wir eine passende Frage dazu.
1: Lohnt sich das, wenn ich einen Altbau kaufen würde, dass ich trotzdem Geld sparen kann? Oder heize ich quasi die Umwelt? Kann ich trotzdem umweltbewusst leben, auch in einem Altbau und dabei halt eben auch finanziell die Runden bekommen. Das würde mich interessieren.
0: Das klingt schon sehr tricky, Herr Wurm. Was sagen Sie zum Thema Altbauten?

0: Wir haben ja jetzt heute das Problem, dass weniger neu gebaut wird oder dass man sich den Neubau vielleicht auch nicht mehr leisten kann. Und jetzt kommen eben diese Häuser auf den Markt und die sind sehr interessant, teilweise mit sehr großen Grundstücken, die man sich heute so gar nicht mehr leisten könnte. Noch eine gute, solide Bausubstanz. Und man kann jedes Gebäude zu einem Effizienzhaus 55 machen, aber eben auch mit einer guten Beratung.
1: Also auch Altbauten können wir energetisch aufrüsten. Wie genau denn? Das fragt sich auch eine Brillux-Radiohörerin.
2: Die Wände, wie ich die dämmen kann. Und die Fenster, welche Fenster ich vielleicht, ob ich an den Fenstern was machen muss, die Türen, die Böden, das Dach, wo kann ich investieren, um das energieeffizient zu machen.
1: Also Herr Wurm, womit fängt man denn am besten an?
0: Wir denken als Energieberater immer von der Gebäudehülle her. Das heißt, was kann ich an Energie einsparen? Also welche Energie brauche ich zukünftig gar nicht mehr? Und es ist eben die Energie, die ich durch Dämmung erzielen kann. Und das verbinde ich in aller Regel eben mit Instandhaltung. Also jetzt ein neues Dach zu machen und zu sagen, das amortisiert sich über die Energieeinsparkosten, das wird nicht funktionieren. Aber wenn das Dach alt ist und muss sowieso saniert werden, dann macht es eben Sinn. Also wir kommen von der Gebäudehülle, aber den größten Effekt hat tatsächlich die Anlagentechnik, muss man sagen. Das ist die Heizungsanlage, die im meisten Energie mit als Einzelmaßnahme einsparen kann.
1: Zusammenfassend können wir also sagen, das sind gar nicht so sehr die riesigen Umbauten, sondern die ersten richtigen Schritte, die da den Unterschied machen. Und wenn dabei dann der Energieverbrauch schon sinkt und der Geldbeutel etwas entlastet wird, lohnt sich das ja auch gleich doppelt. Ein paar Tipps hatten wir gerade, wie wir das hinbekommen für euch, hier bei Brillux Radio.

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1: Es ist wechselhaft und in der Osthälfte, da brodelt es schon mit Gewittern, teils mit Starkregen und Hagel. Im weiteren Verlauf lassen die Gewitter erstmal etwas nach, Sonne und Wolken wechseln sich dann ab, später können dann aber wieder kräftige Gewitter aufziehen, vor allem in der Westhälfte des Landes. Und dazu werden es heute 30 bis 38 Grad. Morgen geht's mit Sonne und Wolken weiter, ab und zu kann nochmal ein Gewitter dabei sein, morgen dann maximal 35 Grad.
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2: Grüne Hauptstadt Europas. Mit diesem Titel darf sich Heilbronn ab 2027 schmücken. Die Stadt hat den European Green City Capital Award gewonnen. Bis 2035 will Heilbronn klimaneutral werden, von den Schulen bis zu den Verwaltungsgebäuden. Dafür setzt die Stadt verstärkt auf erneuerbare Energien, den Ausbau von Rad- und Fußwegen, eine nachhaltige Stadtplanung sowie eine aktive Bürgerbeteiligung. So soll Heilbronn 2027 zum Europavorbild für nachhaltige Lebensqualität werden. Der Preis wird seit 2010 von der EU-Kommission vergeben und ist mit 600.000 Euro dotiert. Zu den bisherigen Preisträgern gehören Metropolen wie Hamburg, Oslo, Lissabon und Stockholm.
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1: Doch ja, manche Erinnerungen sind einfach viel schöner als ein klassisches Urlaubsfoto, am besten noch gestellt. Was Schönes vom Strand, vom Meer, vom Cocktail, aber da geht's sicher kreativer. Wir stellen euch gleich Karim vor. Er hatte einfach, finde ich, die Idee dazu. Er nimmt sich besondere Momente als Lippenabdruck mit nach Hause. Er kommt da aber auch richtig gut dran an diese Lippen, denn er ist Make-up-Artist. Von welchen Weltstars er schon Lippenbilder hat, das erzählt er uns gleich hier noch bis 13 Uhr. Ich bin Regina Rademacher. Für euch einen schönen Dienstag.

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1: Beim Aufräumen ist mir ein Notizzettel in die Hände gefallen, so voll mit kleinen Linien, Formen und Kritzeleien. Eigentlich völlig nebenbei entstanden, im Urlaub, in einem Café, an einem Tisch, habe ich uns ein bisschen rumgekritzelt, aber irgendwie sah das am Ende richtig gut aus. Solche überraschenden Kunstmomente, da geht's jetzt auch, die sind aber mehr so, sagen wir körperlich. Kollegin Dani Wiese war bei einem Make-up-Artist, bei dem das alles ganz anders ist. Dani, erklär das mal kurz.
2: Ich habe Karim getroffen, einen Promi-Make-up-Artist, der schon unfassbar viele Stars geschminkt hat. Und der hat zu Hause etwas ganz Besonderes, sogenannte Lip-Prints. Also Kunstwerke aus Lippenabdrücken.
3: Also als ich dann die Ehre hatte, Jane Fonda zu schminken oder auch die Prinzessin aus Monaco, also wirklich auch Königshäuser, habe ich irgendwie gedacht, ich brauche irgendwie ein Andenken und ich wollte jetzt nicht derjenige sein, der die Serviette klaut, mit der sie sich den Mund abgewischt hat. Und dementsprechend habe ich dann ganz nett gefragt, ob ich einen Lippenprint

0: nehmen könnte, den sie dann auch unterschreiben. Und genau so ist es dann gekommen. Ein kleines Shoutout an meinen Kollegen René Koch, einen deutschen Make-up-Artist, der ja in Berlin auch ein Make-up-Museum hat. Und dieses Make-up-Museum, der war auch ein bisschen Inspiration für meine Lippenprint-Sammlung, weil der hat damals in den 80ern schon Lippenprints gesammelt. Und das ist ein ganz tolles Andenken für viele Make-up-Artists. Ich glaube, ich bin gar nicht der Einzige, mit dem Unterschied, dass meine Sammlung ziemlich beeindruckend ist. Denn ich habe einfach ziemlich beeindruckende Leute in meinem Leben getroffen.
1: Und er hat mir dann ganz genau erklärt, wie er so einen Lippenabdruck nimmt.
0: Einfach einen Kleenex nehmen, teile das Kleenex, es hat ja mehrere Lagen, und nimm dann eine Lage und drück diese Lage ganz schnell auf die Lippen, sodass ich dann einen Abdruck der Lippe habe, auf die dann die Person darunter unterschreiben kann.
1: Und dann fehlt nur noch eine letzte Sache.
0: Eingerahmt mit Passepartout in einem wunderschönen Rahmen und das hängt bei mir im Wohnzimmer und das ist wirklich ein richtiger Eyecatcher, wenn du da reinkommst. Also so ein Autogramm von Barack, schon nicht schlecht. Es war zwar kein roter Lippenprint wie bei Jane Fonda, sondern eher ein Lippenpflegestift-Lippenprint. Also sieht ein bisschen fettig aus, aber es ist immerhin sein Lipp.
1: Und seine Top 5, seine absoluten Lieblings-Lipprints hat er mir natürlich auch verraten.
0: Jane Fonda, Anastasia, die Sängerin, Barack Obama. Ich würde vielleicht noch die Prinzessin Charlene von Monaco nehmen, Prince heute, King Charles und Camilla. Und dann könnte ich aber auch noch weitermachen. Topmodels, Supermodels, also ich habe ziemlich viele krasse Leute.
1: Ein Barack Obama Lipprint im Wohnzimmer. Das wäre für mich nicht nur Deko, sondern mein stilvollster Angebermoment an der Wand.
2: Das glaube ich. Was für eine tolle Idee, ja? Ich mag ja solche Geschichten, die dann zeigen, dass Kreativität einfach manchmal auch genau da entsteht, wo sie gar nicht so erwartet wird. Und vielleicht steckt ja sogar im ganz normalen Arbeitsalltag, wie gerade gehört, ein kleines Kunstwerk.

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1: Heute Morgen, da ging es bei mir schon ziemlich farbenfroh los. Kaffee in der Hand, Sonnenbrille auf der Nase und dann dieser Moment unterwegs, da hat mich das normale Scrollen durchs Netz plötzlich zu etwas ganz Besonderem geführt. Bunte Mosaikaugen in Frankreich, in der Bretagne, die aussehen, als würden sie einen direkt anstarren. Erst wirkt das so ein bisschen wie schräge Street Art, aber dahinter steckt eine richtig spannende Idee. Und genau die klären wir gleich hier bei Brillux Radio.

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1: Im Studio Christiane Hampe. Schwarz-Rot bereitet offenbar das Comeback des Zivildienstes vor. Laut Bild-Zeitung prüft die Bundesregierung bereits, wer Plätze für Ersatzdienstleistende zur Verfügung stellen kann, für den Fall, dass die Bundeswehr nicht genug freiwillige Rekruten findet und die Wehrpflicht wieder aktiviert wird. Die EU-Innenminister sprechen heute über den Flüchtlingsansturm auf Ceuta. Auf der Dringlichkeitssitzung soll es unter anderem um die Frage gehen, wie man unkontrollierte Grenzübertritte in Zukunft verhindern kann. Zehntausende Menschen hatten ja letzte Woche von Marokko aus die spanische Exklave erreicht. In der Nähe von Athen kämpft die griechische Feuerwehr weiter gegen Waldbrände. Die Lage hat sich wettertechnisch etwas gebessert, allerdings mussten auch 3 weitere Ortschaften geräumt werden. Rund 500 Feuerwehrleute sind im Einsatz. Sie werden von Dutzenden Löschflugzeugen unterstützt. Die USA und der Iran verhandeln offenbar wieder über Frieden. Das behauptet zumindest US-Präsident Donald Trump. Er fordert, dass die Straße von Hormuz wieder geöffnet wird und droht, dass die Gespräche die letzte Chance für den Iran seien.
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2: Schon sehr überraschend, dieses Bild. Irgendwo an der französischen Atlantikküste tauchen plötzlich überall diese Kunstaugen auf. Mal im Stein, mal fast verdeckt, mal mitten in der Landschaft. Das klingt ein bisschen nach Schnitzeljagd, Rätselspiel am Meer. Das ist aber ein wirklich großes Kunstprojekt. Und was dahinter steckt, das besprechen wir gleich hier. Regina Rademacher ist mein Name. Wünsche euch einen schönen Mittag.

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1: Frankreich, das ist für mich ein Land, eine Erinnerung voller Kindheit. In fast jeden Ferien waren meine Eltern mit mir in einem kleinen Campingwagen dort unterwegs. Oft auch in der Bretagne, die hatte es uns besonders angetan. Was ich ein bisschen schade heute finde, ist, damals gab es dieses besondere Kunstprojekt, von dem ich euch heute erzählen möchte, noch gar nicht zu entdecken. Das wäre auch schön gewesen. Heute lohnt sich die Bretagne, genauer gesagt das Finistère an der rauen Atlantikküste, wegen des besonderen Blicks. Dort hat der Künstler Pierre Chanteau über Jahre hinweg nämlich immer wieder Mosaikaugen im öffentlichen Raum angebracht. Mal in Felsen, mal an Mauern, mal sehr gut versteckt. In kleinen Küstenorten muss man es richtig suchen oder auch direkt am Meer. Auf den ersten Blick wirkt das ein bisschen wie ungewöhnliche Street Art. Tatsächlich steckt da aber ein viel größeres Konzept dahinter. Die Augen sind nämlich aus recycelten Materialien gefertigt und sie sollen Menschen dazu bringen, genauer hinzuschauen, die Landschaft bewusster wahrzunehmen. Viele entdecken die Augen allerdings eher zufällig. Genau das macht auch wieder den Reiz aus. Aus einem ganz normalen Spaziergang wird plötzlich sowas wie eine kleine Schnitzeljagd oder eine kleine Schatzsuche. Haltet mal die Augen offen.

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1: Schwül und wechselhaft ist es gerade und in den nächsten Stunden sind vor allem im Osten Gewitter mit Starkregen und Hagel drin. Nachmittags lässt das kurz nach mit Sonne und Wolken. Später können dann wieder kräftige Gewitter aufziehen. Die Höchstwerte liegen heute bei 30 bis 38 Grad. Morgen geht's ähnlich weiter. Sonne und Wolken, ab und zu Gewitter, maximal 35 Grad.
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2: Powerfood fürs Gehirn. Eine langjährige Ernährung mit viel Blattgemüse, Beeren, Nüssen und Vollkorn schützt vor geistigem Abbau. Laut einer Langzeitstudie senkt die sogenannte MINT-Diät das Demenz- und Alzheimer-Risiko erheblich. Das Beste daran, eine Umstellung lohnt sich in jedem Alter. Wer die pflanzenbasierte Ernährungsform über 10 Jahre hinweg beibehält, erkrankt bis zu 25% seltener an Demenz.
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3: Mit Regina Rademacher. Hallo am Dienstag. Ja, auf Autofahren, da achte ich gerne mal auf die kleinen Dinge am Straßenrand. Natürlich nur als Beifahrerin, wegen der Sicherheit. Ich mag das aber, wenn die Landschaft so langsam an mir vorüberzieht und die Gedanken so abschweifen können. Und dann habe ich ein bestimmtes Bild auf der Autobahn entdeckt, das fast überall dieselbe Farbe hat. Was dahinter steckt, das klären wir gleich auf nach zwei Songs hier.

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1: Nachts, irgendwo auf einer Autobahn. Alles ist dunkel, der Asphalt schluckt das Licht. Und dann taucht es auf, ein großes Schild in Blau. Wir lesen es und fahren weiter, ohne nachzudenken. Dass Autobahn- und Schnellstraßenschilder weltweit fast immer blau oder grün sind, ist kein Zufall. Es ist ein internationaler Code. Festgelegt unter anderem im Wiener Übereinkommen von 1968, das Verkehrszeichen weltweit vereinheitlichen sollte. In Deutschland fiel die Entscheidung bewusst auf Blau, nicht weil es hübsch ist, sondern weil es funktioniert. Andere Länder nutzen Grün für denselben Zweck, zum Beispiel die Schweiz oder Australien. Aber unterschiedliche Länder, gleiche Wirkung. Beide Farben bleiben auch bei hoher Geschwindigkeit gut lesbar, reflektieren Licht kontrolliert und wirken nicht aggressiv. Rot würde Alarm auslösen, Gelb würde nervös machen, Grün und Blau dagegen halten uns ruhig, selbst wenn der Verkehr uns stresst. Spannend ist, diese Farbwahl funktioniert sogar ohne Sprache. Jemand, der kein Wort Deutsch, Englisch oder Französisch versteht, erkennt trotzdem sofort, das hier ist Orientierung. Straßenschilder sind damit eines der subtilsten Steuerungssysteme unseres Alltags. Sie zwingen uns zu nichts, sie lenken allein durch Farbe. Vielleicht wirken sie genau deshalb so unscheinbar. Und vielleicht genau deshalb so effektiv in Blau und Grün.
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1: Ich habe ein Lieblingsteil im Kleiderschrank, das eigentlich mehr so aus der Sportabteilung kommt. Das ist aber viel, viel zu schade, um nur beim Training getragen zu werden und dann auch noch durchgeschwitzt zu werden. Aber es ist ja kein Ding inzwischen. Sportmode gilt längst als auf der Straße angekommen und kann eigentlich immer getragen werden. Wie das dazu kam, das hören wir uns gleich an, hier bei Brillux Radio, dann noch bis halb drei.

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1: Im Studio Lisa Schwarzkopf. Der Streit um den Massenandrang in Ceuta beschäftigt heute die EU-Innenminister. Auf einer Sondersitzung geht es ums weitere Vorgehen. Zehntausende Menschen waren letzte Woche von Marokko aus in die spanische Exklave an der nordafrikanischen Küste gekommen. Ein Großteil ist wohl wieder zurück. Die Bundesregierung bereitet offenbar einen neuen Zivildienst vor. Laut Bild fragt sie Sozialverbände, wie viele potenzielle Wehrdienstverweigerer sie aufnehmen könnten, mit offenbar positiven Rückmeldungen. Hintergrund ist eine mögliche Rückkehr der Wehrpflicht, falls die Bundeswehr nicht genug Freiwillige findet. Die USA und der Iran verhandeln offenbar wieder über Frieden. Das behauptet zumindest US-Präsident Trump. Er fordert, dass die Straße von Hormuz wieder geöffnet wird und droht, dass die Gespräche die letzte Chance für den Iran seien. Kurz vor der neuen Saison in der Fußball-Bundesliga hat der DFB die Strafen für das Abfackeln von Feuerwerk im Stadion angepasst. Gefährliche Pyrotechnik wie Böller und Raketen wird härter bestraft. Dagegen fallen die Strafen in Zukunft milder aus, wenn es lediglich um in der Hand gehaltene Bengalos geht.
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2: Schönen Mittag für euch. Ich bin Regina Rademacher. Kurz nach zwei, da können wir schon mal einen Gedanken an den Feierabend verschwenden, aber nur ganz vorsichtig. Aber dann weiß ich, nach so einem langen Tag, wie er heute ist, da zählt für mich vor allem eins. Schnell raus aus den Alltagsstraßenklamotten und rein in die bequemen, vielleicht ein bisschen schlabberigen, sportlichen, gut tragbaren. Wenn die dann noch gut aussehen, ist es doch perfekt. Gleich klären wir mal, warum genau diese Mischung gerade total angesagt ist und warum Sportmode inzwischen viel mehr kann als eben nur Sport. Mehr dazu gleich.
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0: Vor einiger Zeit habe ich gemerkt, dass ich manche Kleidungsstücke viel häufiger im Alltag trage als für den eigentlichen Zweck. Ein gemütlicher Look, der trotzdem angezogen wirkt, mit dem man auf die Straße gehen kann. Genau die Kombi funktioniert einfach. Und genau daraus ist dann auch prompt ein großer Modetrend entstanden, Athleisure. Dabei werden Sport- und Fitnessmode und Freizeitmode gemischt. Sportkleidung ist damit also längst nicht mehr nur fürs Fitnessstudio gedacht, sondern begleitet uns tatsächlich durch den ganzen Tag. Kollegin Amina Jemma Astiban, du hast einen genaueren Blick auf die aktuelle Sportmode geworfen.
1: Sportlich, bequem und trotzdem irgendwie elegant, genau so soll Mode heute ja aussehen. Deshalb setzen immer mehr Labels auf Athleisure, also die Mischung aus Sport- und Freizeitmode. Auf den Laufstegen sehen wir bei Lacoste Blazer mit lockeren Sporthosen oder bei Agnes B. ein sportliches Crop-Top mit fließendem Rock. Aber auch kleinere Labels wie Connecto aus Hamburg setzen auf Athleisure und zwar mit bunten Jumpsuits. Dahinter steckt weniger eine Business-Idee als eine persönliche Notwendigkeit, erzählt mir Angie.
2: Meine Teampartnerin Carola hat eine Yoga-Ausbildung gehabt und war dann irgendwann Frau im reifen Alter, so weit, dass sie genervt war davon, dass sie in den Asanas ständig an sich rumzippelte und gar nicht mehr im Moment im Dasein ihr Yoga ausüben konnte.
1: Also sucht Carola nach einem Jumpsuit, findet aber keinen, der zu ihr passt und schneidert sich kurzerhand selbst ein, der im Gegensatz zu vielen anderen locker sitzt. Als Angie dazukommt, bringt sie bunte Muster mit rein. Leoprints in grün oder pink oder auch die knalligen Comic-Styles. Die werden aber nicht nur beim Yoga getragen, sondern auch im Alltag.
2: Du kannst den Blazer anziehen und wenn ich abends hier friere, ziehe ich mir quasi den Pulli drüber und gut ist und man sieht immer angezogen aus.
1: Beispiele wie diese zeigen, wie sich Athleisure verändert hat. Früher ging es bei Sportmode vor allem um Leistung und Fitness, heute eher um Komfort, Flexibilität und ein bestimmtes Lebensgefühl. Kleidung soll möglichst viele Situationen gleichzeitig abdecken. Yoga, Café, Reisen oder Homeoffice. Und dabei trotzdem irgendwie stylisch aussehen.
0: Und am Ende geht es bei Mode ja auch oft darum, dass sie zum wirklichen Leben passt, zu unserer Realität. Und wenn ein Outfit jetzt bequem ist, trotzdem Persönlichkeit zeigt, ist das doch einfach eine perfekte Mischung.

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1: Schwül und wechselhaft ist es gerade und in den nächsten Stunden sind vor allem im Osten Gewitter mit Starkregen und Hagel drin. Nachmittags lässt das kurz nach mit Sonne und Wolken. Später können dann wieder kräftige Gewitter aufziehen. Die Höchstwerte liegen heute bei 30 bis 38 Grad. Morgen geht's ähnlich weiter. Sonne und Wolken, ab und zu Gewitter, maximal 35 Grad.
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2: Parkbank gegen Einsamkeit. Ein Plausch auf einer Parkbank mit einem Fremden. Für viele ist das echte Lebensqualität. In Freiburg wurden deshalb sogenannte Schwätzbänkle aufgestellt. Wer sich setzt, zeigt, ich bin offen für ein kurzes Gespräch. Ziel ist, Einsamkeit zu reduzieren und Begegnungen zu fördern. Gerade ältere Menschen oder Alleinstehende können so leichter Anschluss finden. Ziel der Stadt, mehr Gemeinschaft, mehr Austausch und ein Stück Lebensfreude für alle.
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3: Irgendwann standen wir mal vor der Entscheidung zu Hause, ob wir eventuell noch ein Auto brauchen könnten. Das mit dem ÖPNV bei uns ist ein bisschen komplizierter. Weil uns das mit dem Auto aber so gegen den Strich ging, hat sich mein Mann ein wirklich gutes Fahrrad gekauft und fährt damit zur Arbeit und zurück. Ist eine überschaubare Strecke, alles perfekt, haben wir gut gemacht. Wir sprechen aber gleich mal darüber, wie beeindruckend es doch ist, wenn Menschen einfach aufs Fahrrad steigen und damit gleich die ganze Welt entdecken. Und dann geht's bis 15 Uhr auch noch darum, was man schon bei der Planung unbedingt beachten sollte.

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1: Schon mein Fahrrad für einen kleinen Ausflug zum See ist meist voller bepackt, als es eigentlich sein müsste. Ich frage mich da manchmal, wie Menschen das schaffen, wenn sie wochenlang mit dem Fahrrad unterwegs sind und alles dabei haben müssen. Genau das hat sich Kollegin Johanna Penzek genauer angeschaut und mit zweien gesprochen, die regelmäßig mit dem Fahrrad auf große Touren gehen. Johanna, worauf kommt es dabei an und was sollte man vor allem vor der ersten Etappe unbedingt schon beachten?
2: Ich habe mir Tipps von Anna und Simon geholt. Die beiden sind schon mal 9 Monate durch die Welt geradelt. Also wenn einer weiß, was wichtig ist, dann die beiden. Gepäckmäßig ist der Tipp so wenig wie möglich. Was wirklich gebraucht wird, das stellt sich meistens ganz schnell heraus.
3: Wir haben grundsätzlich immer zu viel dabei eigentlich. Also man sortiert eigentlich immer auf der Reise dann noch aus.
4: Also man hatte dabei ein Sportoutfit, dann noch 2 normale Outfits für, wenn man mal Freizeit hatte. Wir hatten noch ein Zelt dabei, Schlafsäcke und ja, ein paar Ersatzteile und dann halt ja, Kamera, Drohne, so ein bisschen Technik.
1: Wie sieht es denn mit dem sportlichen Level aus? Also wie viel trainieren müssen wir denn, bis es auf so einen Trip gehen kann?
2: Gar nicht mal so viel, sagen die beiden. Wir müssen jetzt keine Extremsportler werden, die da komplett Tag und Nacht hunderte Kilometer abreisen. So eine Radreise ist ja auch da zum Genießen.
4: Ich glaube, was uns halt nur immer ganz oft entgegengebracht wurde, dass immer alle dachten, das ist halt so eine sportliche Höchstleistung, aber das ist es gar nicht. Also ich glaube, wir wollen auch oder können jeden nur ermutigen, das einfach mal auszuprobieren und man sieht so viel mehr, man erlebt so viel mehr. Auch mit 30 Kilometer am Tag kommt man sehr weit.
2: Und es muss ja nicht direkt ein anderes Land sein. Hier bei uns vor der Tür warten ja auch einige Radwege darauf, bereist zu werden.
1: Aber gehen wir doch jetzt mal international. Wie sieht das aus mit Urlaub in anderen Ländern? Mal eben mit dem Rad nach Spanien fahren? Das macht ja eigentlich so keiner.
2: Absolut richtig, dafür hat ja keiner Zeit, aber die beiden fliegen tatsächlich einfach mit ihrem Gepäck und Fahrrad dahin, wo sie Rad fahren wollen und das ist gar nicht mal so kompliziert.
4: Du kannst die einfach in so Fahrradkartons packen, die kriegst du an einem Radladen und dann war das meistens ganz normales Aufgabegepäck und dadurch, dass man ja sonst nicht so viel dabei hatte, dann hat das quasi wie dein normaler Aufgabekoffer gezählt. Dann hast du bis 30 Kilo frei und den Rest haben wir ins Handgepäck genommen.
2: Klar, so ein bisschen handwerkliches Geschick braucht es dann natürlich schon, um das Rad wieder ab- und aufzubauen, aber sonst ziemlich easy.
1: Seit der Geschichte mit meinem viel zu schweren Rucksack und dem Ausflug zum See denke ich beim Packen ja sowieso inzwischen 2-mal nach. Und für eine Radreise gilt das offenbar erst recht. Weniger Gepäck, richtig gute Planung, ja, und einfach auch ein bisschen Lust aufs Unterwegssein. Mehr braucht

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1: Für uns geht's jetzt gleich nach drei nochmal nach Frankreich. Ich war da schon länger nicht mehr im Urlaub. Früher waren wir da häufiger. Es würde dann sicherlich die Bretagne werden. Die hat sie so diese spektakuläre Landschaft, die hat's mir angetan. Einfach toll. Und ganz sicher stände auch Le Mans Saint-Michel wieder auf meiner Reiseliste. Gleich sprechen wir hier bei Brillux Radio über diese eigentlich kleine Felseninsel mit ihrer sehr besonderen Architektur und Geschichte.

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1: Im Studio Lisa Schwarzkopf. Ob in Pflegeheimen oder bei Rettungsdiensten. Die Bundesregierung plant laut Bild einen neuen Zivildienst und fragt Sozialverbände, wie viele Wehrdienstverweigerer sie im Ernstfall aufnehmen könnten. Sollte die Wehrpflicht wieder aktiviert werden, braucht man auch Plätze für Wehrdienstverweigerer. Wie geht's weiter nach dem Massenansturm auf Ceuta? Darüber sprechen heute die EU-Innenminister auf einer Sondersitzung. 22 Mitgliedstaaten hatten gefordert, dass sich so ein Vorfall nicht wiederholt. Zehntausende Menschen waren zeitgleich in die Exklave an der nordafrikanischen Küste gekommen. In der Nähe von Athen kämpft die griechische Feuerwehr weiter gegen Waldbrände. Die Lage hat sich wettertechnisch etwas gebessert, allerdings mussten auch 3 weitere Ortschaften geräumt werden. Rund 500 Feuerwehrleute sind im Einsatz, sie werden von Dutzenden Löschflugzeugen unterstützt. Internetnutzer setzen weiter aufs in die Jahre gekommene DSL. Etwa die Hälfte surft laut Vergleichsportal Verivox noch immer übers Kupferkabel. Die Geschwindigkeit reicht den meisten aus. Außerdem ist die Technik fast überall verfügbar, im Gegensatz zu Glasfaser.
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2: Bei meinen Reisezielen, die ich schon abhaken konnte, da gibt's so ein paar Orte, die ich aber unbedingt noch einmal erleben möchte. Ohne Wenn und Aber gehören da die Bretagne in Frankreich dazu und Le Mans Saint-Michel, definitiv. Auch wenn man ja auch jedes Mal neue Details da entdeckt. Warum auf dieser kleinen Felseninsel im Mittelalter einfach immer weiter nach oben gebaut wurde und was sie bis heute so einzigartig macht, dazu hören wir gleich mehr hier nach 3 Songs. Ich bin Regina Rademacher, schönen Dienstagnachmittag wünsche ich euch.
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1: Ich war neulich an der französischen Küste unterwegs und habe einen Ort besucht, der aussieht wie eine Kombi aus Mittelalter und Fantasy. Mont Saint-Michel. Eine winzige Felseninsel. Und obendrauf sitzt eine komplette Stadt. Architektonisch ist das Ganze vor allem eins: eine Notlösung. Denn die Insel ist ziemlich klein. Also wirklich klein. Weshalb die Menschen damals im Mittelalter wahrscheinlich einfach gesagt haben: Gut, dann bauen wir halt nach oben. Je höher man kommt, desto wichtiger wurden früher auch die Menschen und die Funktion. Unten massive Mauern gegen das Meer und Angreifer. Darüber sind dann enge Gassen mit Geschäften von Kaufleuten, steilen Treppen und so ganz kleine Häuser, dich

0: an dicht. Und ganz oben dann, als damals wichtigste Instanz, thront eine Abtei. Nah bei Gott, versteht sich. Die Insel Mont-Saint-Michel erinnert mich irgendwie an einen Cupcake, gehüllt in ein mittelalterliches Gewand mit göttlicher Spitze. Übrigens, auch nice to know, die Insel gilt als Inspiration für das Design von Minas Tirith, der Festung aus der Herr-der-Ringe-Filmreihe. Die ist auch so ringförmig aufgebaut und wird nach oben hin immer bedeutender. Der Unterschied ist nur, im Film ist das Fantasy, hier in der Normandie ist das Realität.
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1: Sonnig bis wolkig ist es heute Nachmittag. Die Gewitter machen erstmal kurz Pause. Später können aber vor allem in der Westhälfte wieder welche aufziehen. Dazu wird es richtig heiß. Die aktuellen Höchstwerte liegen zwischen 30 und 38 Grad. Morgen dann Sonne und Wolken im Wechsel. Ab und zu kräftige Schauer und Gewitter, maximal bis 35 Grad.
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2: Fischbestände im Yangtze erholen sich. In Chinas wichtigstem Fluss erholen sich nach Jahrzehnten die Fischbestände. Der Yangtze war lange Zeit durch Überfischung, Verschmutzung und Wasserbau stark belastet. Forschende berichten nun, dass nicht nur die Artenvielfalt wieder zunimmt, sondern sich auch der Gesundheitszustand der Fische verbessert hat. Dieser Erfolg ist vor allem den seit 2021 geltenden Schutzmaßnahmen zu verdanken. Darunter ein striktes Fischereiverbot, gezielte Renaturierung und ein reduzierter Schiffsverkehr.
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3: Ja, da geht mein erster Blick direkt in die Küche. Ohne einen guten Kaffee läuft da bei mir nicht viel. Wir sprechen gleich aber über einen Farbton, der genau dieses warme Kaffeegefühl an die Wand bringt. Wir stellen euch eine unserer Brillux Lieblingsfarben in diesem Jahr vor. Toffee Erde. Dazu mehr gleich hier.

0: Alle lösen immer so ein warmes Kaffeegefühl aus in einem selber. Und das gibt's jetzt auch in Farbe für die Wand. Genau deshalb musste ich auch schmunzeln, als ich unsere Brillux Lieblingsfarbe Toffee Erde gesehen habe. Ich hätte dabei sofort an eine gemütliche Leseecke oder einen Kaffee mit einer schönen Tasse Kaffee gedacht. Kollege Daniel Peters kommt jetzt aber mit einer ganz anderen Idee um die Ecke. Kaffee Pilates. Daniel, bitte, wie passt das zusammen?
1: Da bin ja nicht ich drauf gekommen, sondern Innenarchitektin Angelina Opitz aus München. Ich habe ihr unsere Brillux Lieblingsfarben gezeigt und sie hat ganz spontan erzählt, woran sie dabei denkt. Und bei Toffee Erde war es eben ein Pilates-Studio, das sie genau in diesem Farbton gestaltet hat. Im ersten Moment total untypisch, weil wir Pilates ja mit Leichtigkeit verbinden, mit Achtsamkeit, mit dieser sehr cleanen Instagram-Ästhetik. Und da landen wir eben bei diesen hellen, zurückhaltenden Farben. Aber genau dieses Pilates-typische, Fokus, Ruhe, bei sich ankommen, das können auch warme Erdtöne transportieren. Angelina Opitz beschreibt das so.
2: Zurückhaltend, damit der Geist und der Körper sich auf sich selbst konzentrieren kann. Und ich glaube, das ist es auch, weil es etwas sehr Neutrales ist und ich kann mich da komplett gehen lassen.
1: Das ist so eine Ruhe, die aus der Tiefe kommt.
0: Wie ist die Idee denn überhaupt mal entstanden? Also wollte sie mal kurz die typische Pilates-Optik neu erfinden?
1: Nee, das jetzt nicht gerade. Sie hat sich von einem Ort inspirieren lassen, der ähnlich wie Pilates für diese Zurück-zum-Körper-Erzählung steht. Von Bali.
2: Und zwar gibt es so einen kleinen Trend in Bali. Das ist Schiefer, dunkle Hölzer und dann geht auch immer dieses warme Grau mit rein. Weil wenn man in Bali sich aufhält, dann hat man das auch immer wieder in der Kombination halt auch sehr natürlich mit tropischen Pflanzen.
1: Fühlt sich wie ein Rückzugsort an.
0: Jetzt sind wir ja nicht immer alle auf Bali. Können wir uns denn auch was für unser eigenes Zuhause davon abschauen?
1: Absolut. Es geht um die Stimmung, die Atmosphäre. Toffee Erde ist extrem vielfältig, wenn wir einen Raum wollen, der sich wie so eine kleine Ruheinsel anfühlt. Wobei, nicht nur dafür.
2: Das geht auch so Richtung Spa, finde ich. Es kann aber auch sehr modern, edgy, in eine sehr sportliche Richtung gehen. Zum Beispiel, wenn man das in der Kombination mit dunklem Marmor sieht. Es könnte auch eine Küchenfront sein. Es könnte ein TV-Lowboard sein. Es könnte ein Sofa sein. Es könnte ein Sessel sein. Kann man sehr viel draus machen.
1: Noch eine starke Idee, eine Wand in Toffee Erde und darauf gerahmte Schwarz-Weiß-Fotografien. Super elegant.
0: Okay, vom Pilates-Studio bis zur Fotowand. Daniel Peters war das. Mit inspirierenden Ideen rund um unsere Brillux-Lieblingsfarbe Toffee Erde. Alle vier Lieblingsfarben für 2026, die seht ihr übrigens auch bei uns im Netz auf brillux.radio. Und nehmt euch ein bisschen Zeit dazu, schaut sie euch genau an, am besten mit einer kleinen Tasse Kaffee.

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1: Jackpot. Ganz wirklich und nicht gelogen. Bei meinem Berufstest in der Schule kam Journalistin, Radiomoderatorin raus. Und noch sonst alles Mögliche. Was mit Keramik und Forensik. Aber das mit dem Radio, dass das was wird, das hätte ich damals im Leben nicht gedacht. Gleich nach 16 Uhr, da stellen wir euch hier bei Brillux Radio jemanden vor, der seinen Traumjob nicht auf dem Papier gefunden hat, sondern erstmal durchs Ausprobieren.

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1: Im Studio Lisa Schwarzkopf. Keine konkreten Konsequenzen, aber überraschende Einigkeit. Die gibt's nach der EU-Sondersitzung zum Massenandrang auf die spanische Exklave Ceuta. Es gab in der Runde volle Solidarität mit Spanien, sagte EU-Innenkommissar Brunner. Vorher hatte sich die Regierung schwere Vorwürfe anhören müssen. Der geplante neue Zivildienst sorgt für gemischte Reaktionen. Mehrere Organisationen zeigten sich bereit, Plätze anzubieten, warnen aber davor, bisherige Freiwilligendienste zu schwächen. Caritas-Präsidentin Welskorp Deffa fordert zum Beispiel Taschengeld auf BAföG-Niveau und ein gratis Deutschland-Ticket als Anreiz. Die geplante Teilkrankschreibung ist nicht sinnvoll. So sieht es gut die Hälfte der Unternehmen in Deutschland, so das Ergebnis einer Umfrage des IFO-Instituts. Nur ein Viertel hält es demnach für hilfreich, dass sich Beschäftigte teilweise krank melden und so weniger statt gar nicht arbeiten können. Nationaltorwart Marc-André Ter Stegen hat einen neuen Verein. Der 34-Jährige wird vom FC Barcelona an Ajax Amsterdam verliehen. Ter Stegen hatte zuletzt viel Verletzungspech, deswegen hatte er auch die WM verpasst.
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2: Schönen Nachmittag euch. Ja, ich kann von Glück reden. Ich habe ihn schon, meinen Traumjob. Aber wie findet man ihn eigentlich? Sprechen wir gleich mal drüber. Ich bin Melanie Knäppler.
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1: Ich kann mich noch erinnern, damals in der Schule, ich glaube so in der 10. Klasse rum, da gab es so einen Berufstest von der Arbeitsagentur, so nach dem Motto, kreuz mal an, was du gern machst und wir sagen dir, was du später wirst. Also bei mir kamen da irgendwie ganz seltsame Dinge raus, die haben so gar nicht zu mir gepasst, Laborantin und so ein Zeug. Also wer mich kennt, der kann da nur den Kopf schütteln. Radio war definitiv nicht dabei und so gesehen hat mir der Test dann ehrlich gesagt auch nicht viel gebracht. Aber wie finden wir denn unseren Weg? Mit dieser Frage hat sich mein Kollege Daniel Peters beschäftigt und Franklin Mahler getroffen. Der ist mit Leib und Seele Handwerker und der Weg dahin, der war aber ziemlich steinig. Daniel, wie hat er denn seinen Traumjob gefunden?
2: Letztendlich durchs Anpacken, die Praxis und ehrlich gesagt auch über ein paar Umwege. Franklin hatte eine schwierige Jugend, falsche Freunde, fehlende Orientierung und keinen Plan, was er in seinem Leben machen soll. Er landet in einer Maßnahme für Jugendliche und da gibt's unter anderem eine Malerwerkstatt. Die Arbeit da, die hat ihn direkt gepackt. Bis heute.
3: Ich empfinde das so, als hätte ich Superkräfte, sage ich dir ganz ehrlich. So, weil ich Sachen mit meinen Händen machen kann, die andere eben nicht machen können, weißt du? Und eben diese Superpower sich anzueignen und dann sich damit auch irgendwie zu identifizieren und das zu einer, also dass es zu deiner Person wird, das ist richtig geil.
2: Er sagt, das Handwerk musste ihn finden, nicht umgekehrt.
1: Ja, da war die Familie ja bestimmt froh, dass er dann seinen Weg gefunden hat, oder?
2: Nee, überraschenderweise gar nicht, denn eigentlich hatte seine Familie einen ganz anderen Plan für ihn, einen soliden Bürojob. Franklin hatte schon eine Ausbildung zum Speditionskaufmann angefangen.
3: Damals, als ich die Speditionskaufmannsausbildung abgebrochen habe, wurde ein Riesenfass aufgemacht. Wie kannst du? Und als ich dann erwähnt habe, dass ich Maler werde, das war eine Katastrophe für alle. Ja, also das war so ein Abstieg aus der Gesellschaft quasi.
2: Ist es natürlich nicht. Und Franklin selbst hat es auch komplett anders gesehen. Mit gerade mal 21 Jahren macht er seinen Meister und sich direkt danach in Langenfeld selbstständig.
1: Also man kann schon sagen, der Beruf hat ihn wieder auf Kurs gebracht.
2: Ja, total. Nicht nur beruflich, sondern auch persönlich. Franklin sagt selbst, erst durch die Arbeit hat er seinen Platz in der Gesellschaft gefunden.
3: Seitdem ich halt meinen Beruf gefunden habe, habe ich auch eine Festigkeit in meiner Identität gewonnen. Ja, das war halt vorher nicht so.
2: Für ihn ist Handwerk eben nicht einfach nur Arbeit, sondern sein persönlicher Weg anzukommen.
1: Ja, und vielleicht ist das am Ende der ehrlichste Berufstest. Nicht irgendwelche Kästchen ankreuzen, sondern anpacken, ausprobieren, was Spaß macht. Genau das übrigens macht auch die Brillux Nachwuchsinitiative Deine Zukunft ist bunt. Ganz praktisch zeigen, was das Malerhandwerk ausmacht. Einfach mal reinklicken. dzib.de

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1: Sonnig bis wolkig ist es heute Nachmittag. Die Gewitter machen erstmal kurz Pause. Später können aber vor allem in der Westhälfte wieder welche aufziehen. Dazu wird es richtig heiß. Die aktuellen Höchstwerte liegen zwischen 30 und 38 Grad. Morgen dann Sonne und Wolken im Wechsel. Ab und zu kräftige Schauer und Gewitter, maximal bis 35 Grad.
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2: Regen liefert Energie. Forschende der National University of Singapore haben eine Methode entwickelt, um aus Regentropfen Strom durch Reibung zu erzeugen. Dafür leiten sie das Regenwasser durch ein spezielles Rohr mit einer beschichteten Oberfläche. Ähnlich wie bei einem Luftballon, der an Haaren gerieben wird, entsteht durch die Reibung eine elektrische Ladung, die sich in Strom umwandeln lässt. Noch befindet sich diese Technologie im Experimentierstadium, doch in Zukunft könnte womöglich jede Regenwolke als nachhaltige Energiequelle dienen.
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3: So ein ganz kleines bisschen gruselig wird's gleich bei uns. Aber keine Angst, ich bin ja dabei.
4: Mein Name ist Melanie Knöppler. Kommt gut in den Dienstagabend.

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1: Ich habe eine Freundin, bei der ich nicht so oft zu Hause bin, und immer wenn ich dann mal da bin und auf die Toilette will, dann reiß ich grundsätzlich die falsche Tür auf. Sind so viele in der Reihe. Ja, wenigstens finde ich das Klo aber recht zügig. Das könnte in einem Haus wie dem Winchester-Haus echt schwierig werden. Da führen manche Türen nämlich tatsächlich ins Nichts. Das ist kein Witz. Und genau dieses Gebäude sorgt seit über 100 Jahren für jede Menge Geistergeschichten. Was wirklich dahinter steckt, das klären wir jetzt mal mit Alexandra Peters. Alexandra, was ist denn das eigentlich für ein Haus? Das klingt ja jetzt fast wie aus einem Horrorfilm.
2: Ja genau, diesen Ruf hat es auch. Das Winchester-Haus hat Sarah Winchester gehört, der Witwe des Gewehrfabrikanten William Winchester. Nach seinem Tod hat sie 1884 ein Farmhaus in Kalifornien gekauft. Danach hat sie es fast 40 Jahre lang immer weiter umgebaut. Am Ende hatte das Gebäude 160 Räume. Dazu außerdem Türen, die vor Wänden enden, Treppen ohne Ziel und verwinkelte Gänge.
1: Ja, und stimmt diese Geschichte mit den Geistern wirklich?
2: Wer weiß, das ist auf jeden Fall die berühmteste Legende. Angeblich soll Sarah Winchester ein Medium gesagt haben, dass sie ständig weiterbauen muss. Sonst werden die Geister der Menschen kommen, die durch Winchester-Gewehre starben. Klingt gruselig, Belege dafür gibt's aber nicht. Historiker gehen heute eher davon aus, dass Sarah einfach gerne gebaut hat, sehr kreativ war und nach ihrem schweren Schicksalsschlägen darin eine Aufgabe gefunden hat.
1: Ja, und warum sieht das Haus heute so verrückt aus?
2: Weil Sarah ständig umgebaut hat. Räume wurden erweitert und später wieder verändert. Nach dem großen Erdbeben von 1906 mussten außerdem viele Bereiche neu entstehen. Dadurch sind einige der berühmtesten Kuriositäten entstanden. Das Haus wirkt wie ein Labyrinth und genau das ist natürlich der perfekte Rahmen für Geistergeschichten. Und heute ist das Haus eines der bekanntesten Sehenswürdigkeiten Kaliforniens.
1: Krass, also das Winchester-Haus ist wirklich außergewöhnlich. Die Geistergeschichte, die gehört aber wohl eher zur Legende als zur Wahrheit. Trotzdem wäre das jetzt für mich ein Ort, an dem ich nachts lieber keine Führung buchen würde.

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1: Im Studio Lisa Schwarzkopf. Dass der Zivildienst wiederkommen soll, sorgt bei den betroffenen Organisationen für gemischte Reaktionen. Einige zeigen Bereitschaft, Plätze dafür anzubieten. Allerdings mahnen sie auch vor einer Schwächung bisheriger Freiwilligendienste. Unter anderem fordert der AWO-Bundesverband eine sinnvolle Verzahnung. Die Krisensitzung zum Vorfall in der spanischen Exklave Ceuta hat keine konkreten Konsequenzen gebracht. Allerdings ist der Ton jetzt offenbar ein ganz anderer als vorher. Es gab in der Runde volle Solidarität mit Spanien, sagte EU-Innenkommissar Brunner. Vorher gab es teilweise schwere Vorwürfe von anderen Staaten. In Deutschland sinkt die Zahl der Brauereien weiter. Laut Statistischem Bundesamt gibt es noch rund 1400 Betriebe. Vor 6 Jahren waren es noch fast 150 mehr. Ein Grund dafür ist, dass immer weniger Bier getrunken wird. Das Luxushotel Adlon in Berlin soll verkauft werden. Als Preis werden mindestens 280 Millionen Euro aufgerufen. Darüber entscheiden jetzt die Anleger eines Fonds, dem das Hotel gehört. Für Hotelgäste ändert sich erstmal nichts.
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2: Wie aus dem Perserteppich das geworden ist, was er heute ist, das erfahrt ihr gleich. Ich bin Melanie Knäppler. Schönen Dienstagabend.
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1: Manche Designobjekte steigen im Laufe der Geschichte erstaunlich weit auf, werden mit der Zeit immer wertvoller. Aber kaum eines hat wohl so eine Entwicklung hingelegt wie der Perserteppich. Vor vielen Jahrhunderten ziehen Nomaden durch die Landschaften des heutigen Iran. Ihre Behausungen, einfache Zelte oder Hütten. Die Nächte oft eisig kalt. Was sie brauchen, ist etwas, das schützt und wärmt. Also knüpfen sie Teppiche aus Wolle. Für den Boden, für die Wände, manchmal sogar als Decken oder Trennwände im Zelt. Der Perserteppich ist also zunächst kein Luxusobjekt, sondern schlicht überlebenswichtig. Doch mit der Zeit verändert sich etwas. Die Teppiche, die werden immer aufwendiger. Farben, Muster und Ornamente kommen dazu und erzählen Geschichten von Regionen, Familien oder Traditionen. Über Handelsrouten gelangen die Teppiche schließlich in die großen Städte und Königshäuser der Welt.

0: und erleben dort einen erstaunlichen Aufstieg. Aus dem Teppich, der einst kalte Zeltböden isolierte, wird ein Symbol für Reichtum und Macht. Und bis heute können Experten allein anhand von Mustern und Knotendichte erkennen, aus welcher Region ein Perserteppich stammt. Fast wie ein Fingerabdruck aus Wolle. Kaum ein Designklassiker hat so einen weiten Weg zurückgelegt, von kalten Zeltböden bis hin in die prunkvollsten Paläste der Welt. Und vielleicht ist genau das Faszinierende am Perserteppich.
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1: Sonnig bis wolkig ist es gerade. Allerdings können später vor allem in der Westhälfte wieder kräftige Gewitter aufziehen, mit Starkregen und Hagel dabei. Dazu wird es richtig heiß mit aktuell so um 30 bis 38 Grad. Morgen geht's dann mit Sonne und Wolken weiter, aber ab und zu knallt's im Osten nochmal mit Schauern und Gewittern. Maximal bis 35 Grad.
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2: Mehr Riffe als gedacht überleben. Forschende haben weltweit knapp 166.000 Quadratkilometer Korallenriffe identifiziert, die gute Chancen haben, den Klimawandel zu überstehen. Ein Forschungsteam wertete dafür Daten aus 6 Jahrzehnten Feldbeobachtungen aus. Besonders widerstandsfähige Riffe liegen unter anderem in Australien, den Bahamas, Kuba, Indonesien und den Philippinen. Geschützt sind davon allerdings nur wenige. Die Studie zeigt, dass Korallenriffe nicht zwangsläufig verloren sind. Sie können als lebende Samenbanken dazu beitragen, geschädigte Meeresökosysteme wieder aufzubauen.
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3: Tolle Musik, interessante Geschichten. Ich würde mal sagen, ihr habt alles richtig gemacht. Ihr hört Brillux Radio. Ich bin Melanie Kneppler und wünsche euch einen schönen Abend.

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1: Der Sommer. Ah, schon fast wieder vorbei. Ja, ich will jetzt hier nicht schwarz malen, aber Leute, es ist schon August. Und deswegen schauen wir jetzt mal, wie wir uns diese leichte, luftige Sommeratmosphäre noch möglichst lange in den eigenen vier Wänden behalten können. Und starten heute mal mit Stehlampen. Ja, tatsächlich, im Gegensatz zu Deckenleuchten verleihen Stehlampen den Räumen nämlich ein bisschen mehr Tiefe und auch Gemütlichkeit, weil ein Teil des Zimmers nämlich dunkler bleibt. Und gerade im Sommer, wenn es dann lange dämmert, will man ja nicht unbedingt gleich Festbeleuchtung. Und für die Leseecke eignet sich dann so ein Modell mit gezielten Spots. Und für die generelle Erhellung, da empfiehlt sich so eine mit

lichtdurchlässigen Schirm und so indirekten Licht. Beim Lichtshopping aber bitte darauf achten, zarte Gestelle lassen kunstvollen Lampenschirmen den Vortritt. Und auch noch ein Ausdruck sommerlicher Leichtigkeit, Designer-Sitzmöbel neben Stuhlraritäten vom Flohmarkt. Ja, alles so ein bisschen durchgemischt, weil das gleiche Design, das wirkt schnell spießig. Wichtig ist da, dass die Sitzmöbel verbindende Elemente haben, zum Beispiel ähnliche Plastikmodelle plus Korb und Raumdesign. Und der Esstisch sollten dann möglichst schlicht sein, damit die Stühle richtig schön wirken können und ihnen nicht die Show gestohlen wird. Und beim Stuhlshopping drauf achten, bei Designstücken lohnt sich der Ladenbesuch, denn Ausstellungsstücke, die haben oft so kleine Kratzer oder ähnliches und das gibt dann auch meistens Rabatt.

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2: Eine Bekannte von mir, die hat das Haus ihres Onkels saniert, um mit ihrem Mann drin zu wohnen. Und das Besondere, der Onkel, der hatte eine Autowerkstatt. Und da ist jetzt ihr Wohnzimmer drin. Und was soll ich sagen? Schaut mega aus. Dieser großzügige offene Wohnraum. Aber es war natürlich auch eine Menge Arbeit. Genauso wie die Sanierung eines Gemeindehauses, über das wir gleich in der nächsten Stunde hier bei Brillux Radio mal sprechen.

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1: Im Studio Lisa Schwarzkopf. Keine konkreten Konsequenzen, aber überraschende Einigkeit. Die gibt's nach der EU-Sondersitzung zum Massenandrang auf die spanische Exklave Ceuta. Es gab in der Runde volle Solidarität mit Spanien, sagte EU-Innenkommissar Brunner. Vorher hatte sich die Regierung schwere Vorwürfe anhören müssen. Der geplante neue Zivildienst sorgt für gemischte Reaktionen. Mehrere Organisationen zeigten sich bereit, Plätze anzubieten, warnen aber davor, bisherige Freiwilligendienste zu schwächen. Das Kartellamt überprüft gerade die Kraftstoffpreise und sieht sich dabei auf einem guten Weg. Behördenchef Mund sagte, die Ermittlungen kommen planmäßig voran. Wegen der Preisexplosion im Zuge des Irankriegs müssen die Mineralölkonzerne ihre Preise jetzt rechtfertigen. In Italien hat die Müllabfuhr eine filmreife Suchaktion abgeliefert. Eine Frau hatte ihren Lottoschein im Wert von 1 Million Euro weggeworfen. Und tatsächlich, zu ihrem Glück konnte er fast unbeschadet gefunden werden. Sie hatte ihn entsorgt, weil sie fälschlicherweise dachte, dass ihre Zahlen verloren hatten.
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2: Nachhaltig sanieren, aber mit Stil. Wie es geht, das hört ihr gleich an einem tollen Beispiel. Ich bin Melanie Knäppler.
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0: Sanieren statt abreißen und neu bauen, das klingt ja erstmal sehr nachhaltig, ist aber auch eine Menge Arbeit. Die hat sich bei einem sehr geschichtsträchtigen evangelischen Gemeindehaus in Albstadt aber ganz besonders gelohnt. Meine Kollegin Linda Wilmes hat die Geschichte für uns. Linda, was war denn so Besonderes an dem Gemeindehaus?
1: Erstmal ist das Gebäude von 1938. Es steht also schon ein paar Tage in Albstadt. Und es gehört auch einfach zum Stadtbild dazu. Der Bauherr hat ja als Kind schon viel Zeit verbracht und hat sich überlegt, das Haus auch für kommende Generationen zu erhalten. Jetzt ist es ein Mehrgenerationenhaus, wo ältere Menschen, Familien mit Kindern und auch alleinstehende Personen leben.
0: Wie ist es denn bei so alten Gebäuden wie hier 1938? Die müssen ja dann auch energetisch auf den neuesten Stand gebracht werden, oder? Und wahrscheinlich auch gut gedämmt werden.
1: Auf jeden Fall. Der Architekt des Projekts, Paolo Fusi, hat mit Liaporsteinen gearbeitet. Das sind Mauersteine aus Leichtbeton, die super dämmen, weil sie leicht sind und widerstandsfähig gegen Feuer, Frost und Feuchtigkeit. Darauf kam dann ein Wärmedämmverbundsystem aus Mineralwolle. Der Clou? Nicht verklebt, sondern gedübelt.
2: Das basiert auf Naturprodukten und hat die Möglichkeit, dass bei Zurückbau die Komponenten wieder getrennt werden können.
1: Also besonders nachhaltig. Und das ist auch das Stichwort. Das Projekt hat nämlich beim Brillux Design Award 2025 den Sonderpreis für energieeffiziente Fassadensysteme eingesackt, wo ich Paolo Fusi dann auch nochmal getroffen habe.
2: Erst einmal natürlich freuen wir uns, diesen Preis bekommen haben, aber ist auch wieder der Ansporn, noch weiterzumachen und bei anderen Gelegenheiten auch alles geben, um noch besser zu machen.
1: Er sagt auch, energieeffizientes Bauen ist heutzutage unumgänglich und gerade bei so bedeutungsvollen Gebäuden wie dem Gemeindehaus eine Herzensangelegenheit.
2: Dieser Umgang mit bestehenden Bauressourcen ist etwas, das eine Pflicht ist für uns, eine ethische Pflicht, aber auf der anderen Seite auch eine hervorragende Herausforderung für unseren Beruf als Architekten.
1: Ja, cooles Projekt, coole Sanierung, energieeffizient und nachhaltig.
0: Ja, und obendrauf dann noch ein richtig schöner Preis, der Eindruck macht. Nachhaltig sanieren rettet alte Gebäude, haucht ihnen neues Leben ein und erhält auch die Geschichte. Sehr schön.

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1: Wolkig und schwül ist es heute Abend. Dazu können noch Schauer und Gewitter durchziehen, teils mit Starkregen und Hagel. In der Nacht lässt das langsam nach und die Tiefstwerte liegen zwischen 22 und 16 Grad. Morgen geht's dann wechselhaft weiter. Gerade im Osten sind wieder kräftige Schauer und Gewitter möglich, maximal bis 35 Grad.
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2: Zurück zur Natur. Schottlands wilde Seite blüht. Mithilfe von Rewilding-Projekten werden Landschaften in den Highlands so weit wie möglich in ihren ursprünglichen oder einen naturnahen Zustand zurückgestaltet. So wird Lebensraum für viele Vogelarten und Insekten wiederhergestellt. Sie alle profitieren von den zurückgewonnenen Wiesen und Hecken. Die Waldfläche hat sich um 18% erhöht, was dem Stand von vor 1000 Jahren entspricht. 4000 einheimische Pflanzen und Tierarten leben nun wieder in den Highlands.
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3: Sanieren aber bitte richtig, ja, wo man am besten anfängt, das verrät uns gleich meine Experte. Ich bin Melanie Kneppler, schönen Dienstagabend.

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1: Ein Eigenheim, ein Altbau mit Charme. Ja, das klingt für viele nach absolutem Wohntraum. Bis zu dem Moment, in dem man dann tatsächlich drin steht und merkt, hier wartet ganz schön viel Arbeit. Ging der Tochter meiner Freundin jetzt auch so. Die haben ein nettes Häuschen aus den 60er Jahren gekauft und jetzt allerdings ordentlich was zu tun. Böden müssen raus, Tapeten ab. Denn gerade so ein altes Haus muss ja auch irgendwie zukunftsfit gemacht werden. Aber wo fängt man da jetzt an? Was hat Priorität? Darüber spreche ich jetzt mal mit Ralf Twenter, technischer Berater bei Brillux. Ralf, ich würde ja in so einem Fall am liebsten sofort alles hübsch machen. Neue Farben, schöne Einrichtungen und so. Ist das eine gute Idee?
2: Ja, also ich kann total verstehen, wenn du erstmal mit dem Anspruch daran gehst, ich möchte mein Haus, ich habe jetzt ein neues Haus, ich möchte mich hier wohlfühlen, ich mache es jetzt erstmal schön. Ja? Du musst aber immer im Hinterkopf haben, vielleicht möchte ich in 2-3 Jahren habe ich wieder ein bisschen Geld und dann möchte ich vielleicht die Fenster anpassen. Das bedeutet in der Regel, dass deine Laibung, also die Randbereiche der Fenster von innen, die werden wahrscheinlich mechanisch so ein bisschen beschädigt werden und da wirst du nochmal wieder ran müssen. Das heißt, dass du viel Energie und Arbeit in die, Aufhübschung deines Gebäudes gesteckt, ja. Und dann kommen nachher die Handwerker und reißen alles wieder auf.
1: Das will ich natürlich vermeiden. Was ist denn eine gute Reihenfolge, damit ich dann später nicht alles wieder aufreißen muss?
2: Es gibt so eine Grundregel, ja, die heißt, bei der energetischen Sanierung arbeiten wir von außen nach innen und von oben nach unten. Das heißt, wenn wir von außen nach innen arbeiten, fangen wir erst mit der Außenhülle an, des Gebäudes. Wenn wir dann sagen von oben nach unten, dann würde ich immer empfehlen, mit dem Dach anzufangen, dann im nächsten Schritt mit Fenstern und Türen weiterzumachen und im dritten Schritt dann die Fassade anzupassen und zu dämmen.
1: Jetzt hast du ja von energetischer Sanierung gesprochen, super wichtig, um langfristig Kosten zu sparen. Da kann ich doch am besten schon bei der Besichtigung nach dem Energieausweis fragen, oder?
2: Es gibt eine Energieausweispflicht, ja, also dass die Energieausweise vorlegen, aber natürlich muss man die auch lesen können. Ne? Gott sei Dank sind da Farben drauf und Rot ist immer schlecht und Grün ist immer super. Ne? Daran kann man sich vielleicht schon mal so grob orientieren. Ja? Das Problem ist bloß, wenn man jetzt nicht unbedingt im Thema ist, kann man ja nicht unbedingt einschätzen, ja, woran liegt es denn jetzt? Ja? Ist es zum Beispiel die fehlende Dämmung im Dach oder ist es eine Heizung, die einfach 40 Jahre alt ist und einen extrem schlechten Brennwert hat? Ne? Also im Rahmen der Planung einer Sanierung gehört für mich auch immer die Konsultierung eines Energieberaters dazu, der einen unterstützt, die energetische Sanierung des Gebäudes zu planen.
1: Also lieber früh Experten dazu holen, das zahlt sich bei der Sanierung aus. Tipps dazu gab's von Brillux Radio. Danke dir, Ralf.

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1: Ja, seit ich älter bin, da versuche ich beim Thema Kleidung nicht immer so zu übertreiben. Da darf es auch mal ein bisschen clean schick sein, in so einem monochromen Look. Das schaut sehr edel aus. Aber ich muss zugeben, mein Herz hüpft trotzdem immer noch, wenn es Perlenschleifchen und Rüschen sieht. Und ist damit offenbar total im Trend. Mehr dazu gibt's in der nächsten Stunde hier bei Brillux Radio.

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1: Im Studio Lisa Schwarzkopf. Dass der Zivildienst wiederkommen soll, sorgt bei den betroffenen Organisationen für gemischte Reaktionen. Einige zeigen Bereitschaft, Plätze dafür anzubieten. Allerdings mahnen sie auch vor einer Schwächung bisheriger Freiwilligendienste. Unter anderem fordert der AWO-Bundesverband eine sinnvolle Verzahnung. Die Krisensitzung zum Vorfall in der spanischen Exklave Ceuta hat keine konkreten Konsequenzen gebracht. Allerdings ist der Ton jetzt offenbar ein ganz anderer als vorher. Es gab volle Solidarität mit Spanien, sagte EU-Innenkommissar Brunner. Der Innenausschuss des Bundestags beschäftigt sich gerade mit dem islamistischen Anschlag auf den Berliner CSD. Es geht unter anderem um die Frage, wie man in Zukunft mit Gefährdern umgehen soll. Bundesinnenminister Dobrindt fordert etwa, dass sie standardmäßig Fußfesseln tragen sollen. Kurz vor der neuen Saison in der Fußball-Bundesliga hat der DFB die Strafen für das Abfackeln von Feuerwerk im Stadion angepasst. Gefährliche Pyrotechnik wie Böller und Raketen wird härter bestraft. Dagegen fallen die Strafen in Zukunft milder aus, wenn es lediglich um in der Hand gehaltene Bengalos geht.
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2: Kokett-Ästhetik. Das klingt zwar ein bisschen sperrig, ist aber sehr schön. Ein Muss für alle Romantikfans. Wir schauen uns den Trend gleich mal genauer an. Ich bin Melanie Knappler.
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1: Spitzen, Rüschen, Perlen, Schleifen. Ah, ich liebe einfach solchen Mädchenkram. Und ich bin damit offenbar voll im Trend, denn dieser romantische Vintage-Touch, der ist gerade wieder total angesagt. Auf Instagram, TikTok, Pinterest und in Modegeschäften taucht immer wieder ein Begriff auf. Kokett, beziehungsweise Kokett-Ästhetik. Dahinter steckt eben ein Look, der gleichzeitig altmodisch und überraschend modern wirkt. Alexandra Peters aus der Brillux Radio-Redaktion. Kokett-Ästhetik, das klingt erstmal so ziemlich geheimnisvoll. Was stecken da dahinter?
2: Der Begriff kommt aus dem Französischen und bedeutet so viel wie kokett oder verspielt. Die Kokett-Ästhetik oder Ästhetik setzt auf Schleifen, Spitzen, Rüschen, zarte Farben und romantische Details. Oft wirkt das wie eine Mischung aus Vintage-Mode, Ballett und altem Hollywood. Und der Trend verbindet verträumte viktorianische Elemente mit modernem Pariser Schick. Entstanden ist er zwar schon vor einigen Jahren, richtig groß wurde er aber erst durch Social Media.
1: Ja, das wirkt ja auf den ersten Blick jetzt ziemlich nostalgisch.
2: Absolut. Viele Elemente sind eigentlich Jahrhunderte alt. Schleifen, Perlen und Spitzenstoffe waren schon an europäischen Königshöfen beliebt. Später tauchen sie immer wieder auf, zum Beispiel in den 50er Jahren oder in den romantischen Looks der 80er. Die Kokett-Ästhetik sammelt diese Einflüsse ein und verpackt sie neu. Deshalb fühlen sie sich gleichzeitig vertraut und modern an. Es ist so eine Art extrem romantische, verspielte und hyperfeminine Ästhetik, die sich durch weiche Pastelltöne, gerne rosa, Schleifen, Rüschen, Perlen und florale Muster ausdrückt. Und sie sieht halt auch einfach niedlich aus.
1: Ja, und woher kennen wir diesen Stil? Vielleicht aus Filmen oder Serien?
2: Da gibt es einige bekannte Beispiele. Viele denken an die Figur Marie Antoinette in dem Film von Sofia Coppola. Da sieht man Pastelltöne, Schleifen und verspielte Mode ohne Ende. Auch die Serie Bridgerton greift ähnliche Elemente auf. Und bei neueren Filmen wie Priscilla, also der Film über Priscilla und Elvis Presley, taucht dieser romantische Look ebenfalls auf. Viele Bilder, die heute auf Social Media geteilt werden, könnten direkt aus solchen Produktionen stammen.
1: Die Kokett-Ästhetik verbindet alte Romantik mit modernen Trends und vielleicht gefällt sie uns gerade deshalb so gut. Ja, zwischen Bildschirmzeit und Alltagsstress wirken so ein bisschen Rüschen und eine Schleife manchmal eben wie so ein kleines Stück Märchenwelt.

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1: Wolkig und schwül ist es heute Abend. Dazu können noch Schauer und Gewitter durchziehen.

0: 10, teils mit Starkregen und Hagel. In der Nacht lässt das langsam nach und die Tiefstwerte liegen zwischen 22 und 16 Grad. Morgen geht's dann wechselhaft weiter. Gerade im Osten sind wieder kräftige Schauer und Gewitter möglich. Maximal bis 35 Grad.
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2: Wandbild macht Handwerk sichtbar. In Neustrelitz haben Berliner Künstler einen DDR-Plattenbau in ein Kunstwerk verwandelt und werben damit ganz nebenbei für den Malerberuf. Im Rahmen des bundesweiten Projekts Deine Zukunft ist bunt ist ein dreidimensional wirkendes, farbenfrohes Fassadenbild entstanden, das das gesamte Stadtbild rund um die Wohnblöcke spürbar aufwertet. Im Mittelpunkt steht eine Frau auf einer Leiter, bewusst gewählt, um auch Frauen für das Malerhandwerk zu begeistern. Nachwuchsgewinnung und Stadtverschönerung in einem. Neustrelitz ist nach Rostock die zweite Stadt in Mecklenburg-Vorpommern, die an diesem bundesweiten Projekt teilnimmt und ein buntes Zeichen für das Handwerk setzt.
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3: Ich bin Melanie Kneppler und wenn es ums eigene Grundstück geht, dann verstehen viele keinen Spaß. Die skurrilsten Nachbarschaftsstreits, die hört ihr gleich hier bei Brillux Radio.

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1: Also ich wohne ja in der Gegend mit wirklich sehr netten Nachbarn. Wir machen gerne auch mal zusammen Pizza im Pizzaofen oder schmeißen den Grill gemeinsam an. Wir sind jetzt nicht mit allen außenrum ganz dicke, aber wir kommen mit jedem gut klar. Das ist ja aber nicht bei Nachbarn immer so, muss man sagen. Da gibt's ja schon die abgefahrensten Geschichten. Oft braucht's dafür gar keinen großen Skandal. Ein paar Zentimeter, eine Kleinigkeit reicht manchmal völlig aus. Drei echte und herrlich absurde Fälle hat sich meine Kollegin Lisa Kreinbaum mal für uns angeschaut.
2: Fangen wir mal mit einem Klassiker in deutschen Gärten an, dem Gartenzwerg. In einem Fall aus Nordrhein-Westfalen, da fühlte sich ein Nachbar von einer ganzen Zwergsammlung an der Grundstücksgrenze gestört. Vor allem aber von einer Figur. Der mit dem ausgestreckten Mittelfinger. Die sorgte für richtig Ärger, sodass der Fall tatsächlich vor Gericht landete. Und die Entscheidung, ein frecher Gartenzwerg, kann je nach Situation als Beleidigung gelten und musste deshalb verschwinden. Der nächste Fall führt uns nach Sachsen-Anhalt. Der Nachbar eines Bolzplatzes hatte irgendwann genug davon, ständig verirrte Fußbälle aus seinem Garten zurückzugeben. Der 4 Meter hohe Zaun hielt die Fehlschüsse offenbar nicht zuverlässig auf, also klagte er und bekam Recht. Das Gericht entschied, der Zaun muss auf 6 Meter erhöht werden und, jetzt wird's wirklich kurios, legte dem Fußballverein sogar ein Ziel auf. Im Durchschnitt darf künftig höchstens ein Ball pro Woche über den Zaun fliegen. Ob der Verein diese Trefferquote wohl immer zuverlässig einhalten konnte, ich bezweifle es. Und ein Fall aus München zeigt, dass selbst Schnee zum Streitthema werden kann. Ein Mann warf beim Schneeschippen regelmäßig eine Schaufel Schnee über den Zaun auf das Nachbargrundstück. Laut Kläger voller Absicht und sogar mit einem hämischen Blick. Der zog deshalb vor Gericht, weil der zusätzliche Schnee angeblich dafür sorge, dass sein Rasen im Frühjahr später grün werde. Die Richter konnten den Ärger zwar nachvollziehen, sahen aber keinen rechtlichen Anspruch. Schließlich sei Schnee am Ende nichts anderes als Wasser und damit kein wirklich ernstzunehmender Schaden.
1: Wow, Wahnsinn, worüber an Deutschlands Grundstücksgrenzen so gestritten wird. Vielleicht gilt hier ein einfacher Tipp. Manchmal ist ein nettes Gespräch.

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1: Im Studio Lisa Schwarzkopf. Keine konkreten Konsequenzen, aber überraschende Einigkeit. Die gibt's nach der EU-Sondersitzung zum Massenandrang auf die spanische Exklave Ceuta. Es gab in der Runde volle Solidarität mit Spanien, sagte EU-Innenkommissar Brunner. Vorher hatte sich die Regierung schwere Vorwürfe anhören müssen. Der geplante neue Zivildienst sorgt für gemischte Reaktionen. Mehrere Organisationen zeigten sich bereit, Plätze anzubieten, warnen aber davor, bisherige Freiwilligendienste zu schwächen. Wirtschaftsexperten warnen vor den Folgen des Niedrigwassers auf den Flüssen fürs Wirtschaftswachstum. Aktuell können unter anderem auf dem Rhein kaum Frachtschiffe fahren. Thilo Schäfer vom Institut der Deutschen Wirtschaft befürchtet in der Bild-Zeitung, dass das Wachstum dadurch um 0,4 Prozentpunkte geringer ausfallen könnte.

0: Der KI-Boom lässt die Preise für Hardware durch die Decke gehen und sorgt damit bei Gamern für Probleme. Mehr als jeder Dritte hat dieses Jahr den Kauf von neuen Grafikkarten oder Konsolen verschoben, so eine Umfrage des Digitalverbands Bitkom.
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1: Als wir vor 5 Jahren bei uns ins Haus gezogen sind, da war gerade meine Tochter zur Welt gekommen. Unser erstes Kind. Und ehrlich gesagt hatte ich da überhaupt keinen Kopf, unser Haus schön einzurichten. Habe ich nur beim Kinderzimmer gemacht. So, in diesem Jahr habe ich das alles nachgeholt. Ja, ich habe unser Schlafzimmer und auch den Flur neu gestaltet. Und seitdem ist es viel schöner. Es ist gemütlicher geworden, ja. Ich habe Farbe reingebracht, ich habe neue Möbel gekauft, ich habe Deko gekauft, Kissen, ich habe Vorhänge dran gemacht an die Fenster. Also es ist viel, viel wohnlicher geworden und gemütlicher, ja. Man fühlt sich wohler. Nächstes Jahr sind dann definitiv weitere Räume dran, habe ich mir auf die To-Do-Liste

0: geschrieben. So, jetzt habe ich persönlich nur einen Wohnsitz, ja, und auch nur einen, den ich schön machen muss. Was aber, wenn man noch einen Zweitwohnsitz hat? Ah, da braucht man Muße, ne? Meine Brillux-Radio-Kollegin Lisa Kreinbaum hat jemanden getroffen, der genau das gemacht hat, und zwar in Koblenz.
1: Genau, in einer Kleinstadtwohnung mitten in Koblenz. Da habe ich Dr. Matthias Wenghöfer getroffen. Nur ca. 40 Quadratmeter hat er hier zur Verfügung, aber für ihn ist es die perfekte Dienstwohnung.
2: Wir haben unsere Praxis hier gleich um die Ecke. Das heißt, wenn ich mal was länger zu tun habe, viel Papierkram habe oder vielleicht auch Dienst habe, brauche ich hier nur gerade die Straße runterzugehen und dann bin ich auch schon in der Wohnung.
1: Also Lage perfekt. Das hat ihn bei der Besichtigung sofort überzeugt. Im Gegensatz zum Zustand der Wohnung. Die war nämlich ziemlich verwohnt, wie er sagt.
0: Also wollte er renovieren, auch wenn es nur eine Dienstwohnung war.
1: Ja, ihm war das von Anfang an wichtig, dass er sich auch in seiner Dienstwohnung wohlfühlt.
2: Ja, bei uns ist es so, wir haben ja relativ lange Tage, 10 Stunden, 12 Stunden Tage. Und wenn man dann heimkommt, will man sich vielleicht hinsetzen, ein bisschen entspannen. Und da ist ein schönes Interieur, eine schöne Umgebung total wichtig, finde ich.
1: Auch der Zweitwohnsitz sollte sich also wie ein Zuhause anfühlen.
0: So, und wie hat er das dann geschafft?
1: Er hat sich Unterstützung von einem Maler geholt und der hat die Wohnung komplett auf Vordermann gebracht. Neue Tapete, neuer Boden, neue Farben. Und gerade die machen es richtig gemütlich. Statt kahler Wände gibt es jetzt ein kräftiges Petrol im Flur, ein dunkles Gräsch im Wohnbereich und ein helles Gelb in der Küche. Ein besonderes Highlight hat der Maler im Erker geschaffen.
2: Der Erker ist also relativ hoch. Der ist, ich glaube, 3,50 Meter oder sowas ist der hoch. Dann hat er nochmal die Kuppel in dem dunklen Blau vom Eingangsbereich abgesetzt, dass man so einen Himmeleindruck hat, wo die Lampe so hängt. Das sieht super schön aus, finde ich.
1: Auch bei der Einrichtung hat Matthias Wenghöfer viel Wert auf Details gelegt. Designmöbel und Lieblingsstücke wie alte Globen, die er sammelt.
2: Die haben so ein bisschen Patina. Die Landkarten haben so eine schöne Farbe, sind so ein bisschen verschossen auch. So die Kugeln, so wie das aufgezogen ist und sowas, so eine Handarbeit, ne? Das ist keine maschinelle Produktion, das sieht man total noch.
1: Ausgewählte Lieblingsstücke und kräftige, warme Farben, damit ist die Stadtwohnung zum perfekten zweiten Zuhause geworden.
0: Ein tolles Beispiel dafür, dass es sich lohnt, ja, Herzblut ins eigene Zuhause zu stecken, auch wenn es, wie in diesem Fall, nur die Dienstwohnung ist. Inspiration, die gab es hier bei uns, bei Brillux Radio.
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1: Im Studio Lisa Schwarzkopf. Haben die Behörden im Fall des Berliner CSD-Attentäters versagt? Darauf fordert die Opposition nach der Sitzung im Innenausschuss des Bundestags Antworten. Innenminister Dobrindt soll eine Chronologie des Behördenhandelns vorlegen. Der will weiter Jugendstrafrecht, Bewährungsregeln und Präventivhaft verschärfen. Die Krisensitzung zum Vorfall in der spanischen Exklave Ceuta hat keine konkreten Konsequenzen gebracht. Allerdings ist der Ton jetzt offenbar ein ganz anderer als vorher. Es gab volle Solidarität mit Spanien, sagte EU-Innenkommissar Brunner. Die geplante Teilkrankschreibung ist nicht sinnvoll. So sieht es gut die Hälfte der Unternehmen in Deutschland, so das Ergebnis einer Umfrage des IFO-Instituts. Nur ein Viertel hält es demnach für hilfreich, dass sich Beschäftigte teilweise krank melden und so weniger statt gar nicht arbeiten können. In Italien hat die Müllabfuhr eine filmreife Suchaktion abgeliefert. Eine Frau hatte ihren Lottoschein im Wert von 1 Million Euro weggeworfen. Und tatsächlich, zu ihrem Glück konnte er fast unbeschadet gefunden werden. Sie hatte ihn entsorgt, weil sie fälschlicherweise dachte, dass ihre Zahlen verloren hatten.
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1: Dutch Design. Schon mal gehört? Das ist eine Designströmung aus den Niederlanden. Kreativ, mutig, oft nachhaltig und manchmal auch so ein bisschen verrückt. Wir sind öfter mal in den Niederlanden, ganz einfach, weil wir da in der Nähe wohnen. Und da habe ich das Dutch Design schon des Öfteren mal gesehen. Inzwischen reisen Designfans aus aller Welt in die Niederlande, um diesen Style zu erleben, ja, den man sowohl im Interior-Bereich findet, als auch draußen. Meine Brillux-Radio-Kollegin Lisa Kreinbaum hat drei Orte gefunden, an denen wir Dutch Design besonders gut erleben können.
2: Wenn ihr Dutch Design einmal live erleben wollt, dann startet am besten in Rotterdam. Dort steht nämlich ein Gebäude, das aussieht wie eine riesige, verspiegelte Schüssel. Das Depot Boymans van Beningen, direkt neben dem gleichnamigen Museum. 7 Stockwerke hoch und komplett mit über 1600 Spiegelplatten verkleidet. Futuristischer geht's kaum. Und drinnen 14 Räume mit 5 unterschiedlichen Klimazonen, in denen über 151.000 Kunstwerke lagern. Diese mutige, ungewöhnliche Fassade, genau das ist typisch Dutch Design. Der zweite Ort ist eigentlich nur ein Fahrradweg. Aber eben nur eigentlich. Denn sobald es dunkel wird, beginnt der 600 Meter lange Van Gogh-Rosegard-Radweg zu leuchten. Tausende kleine Steine laden sich tagsüber mit Sonnenenergie auf und bilden nachts ein Muster, das aussieht wie Van Goghs Sternennacht. Entwickelt hat das der niederländische Designer Dan Rosegard, der bekannt dafür ist, Technologie und Kreativität perfekt zu verbinden. Und der dritte Ort zeigt, wie kreativ die Niederländer alte Industrieflächen neu nutzen. Das Hamburg-Terrain war früher ein Gelände für Waffen- und Munitionsproduktion. Heute sitzen dort Künstler, Designer und Startups. Zwischen alten Fabrikhallen gibt's Designstudios, Kunstateliers, Foodspots und Möbel aus dem 3D-Drucker. Selbst Roboter designen dort inzwischen Möbelstücke mit. Also wirklich ein perfekter Mix aus alt und neu. Und auch das ist typisch Dutch Design.
1: Also, wenn ihr das nächste Mal in den Niederlanden seid, lasst euch Dutch Design nicht entgehen. Da gibt es richtige Highlights. Drei davon habt ihr hier bei uns gehört, bei Brillux Radio.
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1: Im Studio Finn Riebel, sehr freundlieb. Haben die Behörden im Fall des Berliner CSD-Attentäters versagt? Darauf fordert die Opposition nach der Sitzung im Innenausschuss des Bundestags Antworten. Bundesinnenminister Dobrindt soll eine Chronologie des Behördenverhandelns vorlegen. Der will weiter Jugendstrafrecht, Bewährungsregeln und Präventivhaft verschärfen. Bei der Deutschen Bahn sieht es in Sachen Pünktlichkeit weiter mau aus. Im Juli kam nur etwa jeder zweite Fernzug rechtzeitig an. Die Bahn begründet das mit den vielen Baustellen und den Hitzewellen. Der geplante neue Zivildienst sorgt für gemischte Reaktionen. Mehrere Organisationen zeigten sich bereit, Plätze anzubieten, warnen aber davor, bisherige Freiwilligendienste zu schwächen. Caritas-Präsidentin Welskop de Fahr fordert zum Beispiel Taschengeld auf BAföG-Niveau und ein gratis Deutschland-Ticket als Anreiz. Florian Wellbrock hat bei der Schwimm-EM in Paris Gold geholt. Über 10 Kilometer Freiwasser in der Seine siegte der Bremer vor David Bethlehem aus Ungarn. Bronze sicherte sich Oliver Klemet aus Bad Homburg.
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1: Wer eher ländlich lebt, der hat noch Platz. Da gehören wir zum Glück zu. Ja, Garten, viel Wohnraum. Hat aber natürlich nicht jeder. Vor allem, wer städtisch wohnt. Wohnraum wird ja auch immer teurer, Wohnungen immer kleiner. Und gleichzeitig soll unser Zuhause aber auch möglichst alles können. Also Arbeitsplatz, Rückzugsort, Treffpunkt. Aber wie können wir mehr aus unseren Räumen rausholen? Das Zauberwort, das lautet Multifunktionalität. Ist das in eurem Zuhause schon ein Thema? Wir haben uns mal umgehört.
2: Eventuell ein Hocker, den man vielleicht auch als Schreibunterlage nutzen könnte, wäre ich zum Beispiel ganz gut, wenn man im Sessel sitzt.
3: So in unserer Studi-WG damals eine Club-Couch in der Küche, die wurde ganz gut frequentiert, tatsächlich von diversen Übernachtungsgästen, ansonsten weniger Erfahrung damit.
4: Ich finde, das ist sehr platzsparend, also zum Beispiel sowas wie ein Schlafsofa, wenn man jetzt mal jemanden da zu Hause hat, der da übernachten möchte, kann man es einfach ausklappen und dann hat man eben sowohl ein Sofa als auch ein Bett, finde ich super.
1: Ja, Schlafsofa, das ist natürlich der Klassiker, ja. Aber es geht noch mehr, sagt meine Kollegin Lisa Kreienbaum. Sie hat 3 Tipps, die euer Zuhause multifunktionaler machen.
5: Wer bei Multifunktionalität nur an Schlafsofas denkt, der denkt auf jeden Fall zu klein. Oft geht es nämlich gar nicht darum, Möbel ständig umzubauen, sondern Räume cleverer zu denken. Unser Tipp Nummer 1, Räume nach Bedürfnissen planen. Viele richten Räume noch klassisch ein. Esstisch hier, Sofa da, fertig. Interiorplaner empfehlen inzwischen aber viel eher, sich zu fragen, was passiert eigentlich alles in diesem Raum? Ein Wohnzimmer kann ja gleichzeitig Arbeitsort, Leseecke und Treffpunkt sein, wenn Licht, Teppiche oder Farben kleine Zonen schaffen. Gedeckte Blau- und Grüntöne wirken zum Beispiel konzentrationsfördernd und können den Arbeitsbereich markieren. In die Sofaecke kommen dann sanfte Beige- oder Grischtöne und indirekte Beleuchtung, die zeigen, hier wird entspannt. Tipp Nummer 2: Mehr Funktionen an die Wand holen. Klappbare Schreibtische, flexible Regalsysteme oder Wandmodule schaffen zusätzlichen Stauraum, ohne wertvolle Bodenfläche wegzunehmen. Also ideal für kleinere Wohnungen. Ein gutes Vorbild ist da auch Japan. Dort wird Stauraum oft bewusst quasi unsichtbar gemacht. Statt offener Regale gibt es da zum Beispiel deckenhohe Einbauschränke ohne sichtbare Griffe. Oft auch in derselben Farbe wie die Wand. Dadurch wirkt der Raum dann insgesamt ruhiger, aufgeräumter und größer. Unser letzter und dritter Tipp: Räume dürfen sich im Laufe des Tages verändern. Experten sprechen dabei vom dynamischen Wohnen, also Räumen, die sich an unterschiedliche Bedürfnisse anpassen können. Besonders gut geht das mit flexiblen Raumtrennern, zum Beispiel leichte Vorhänge, Regale auf Rollen oder mobile Leuchten. Die machen aus einem offenen Wohnbereich morgens einen Arbeitsplatz und abends eine gemütliche Chill-Ecke.
1: Smarter planen, flexibler denken und Räume schaffen, die sich mit unserem Alltag verändern können. Wie das geht, das habt ihr hier bei uns gehört, bei Brillux Radio.
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1: Im Studio Finn Riebesel, Freundlieb. Viele Fragen zum Anschlag auf den Berliner CSD sind weiter offen. So sieht es die Opposition nach der Innenausschuss-Sondersitzung. Bundesinnenminister Dobrindt soll die Behördenkommunikation im Vorfeld offenlegen. Der hingegen sieht sich in seinen Plänen für ein schärferes Vorgehen gegen sogenannte Gefährder bestärkt. Dass der Zivildienst wiederkommen soll, sorgt bei den betroffenen Organisationen für gemischte Reaktionen. Einige zeigen Bereitschaft, Plätze dafür anzubieten, allerdings mahnen sie auch vor einer Schwächung bisheriger Freiwilligendienste. Unter anderem fordert der AWO-Bundesverband eine sinnvolle Verzahnung. Das Kartellamt überprüft gerade die Kraftstoffpreise und sieht sich dabei auf einem guten Weg. Behördenchef Mund sagte, die Ermittlungen kommen planmäßig voran. Wegen der Preisexplosion im Zuge des Iran-Kriegs müssen die Mineralölkonzerne ihre Preise jetzt rechtfertigen. In Italien hat die Müllabfuhr eine filmreife Suchaktion abgeliefert. Eine Frau hatte ihren Lottoschein im Wert von 1 Million Euro weggeworfen. Und tatsächlich, zu ihrem Glück, konnte er fast unbeschadet gefunden werden. Sie hat ihn entsorgt, weil sie fälschlicherweise dachte, dass ihre Zahlen verloren hatten.
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1: So, wir schauen ins Musikbusiness und ich habe manchmal das Gefühl, dass die Musik irgendwie zur Nebensache geworden ist und die Mode in den Fokus gerückt ist. Schillernde Outfits sehen wir dort, ne? Glitzer, Glamour. Die Musikstars, die werden zu Fashion-Ikonen, die schillernder aussehen als jede Weihnachtskugelbox. Alexandra Peters aus der Brillux Radioredaktion. Mir kommt direkt jetzt Dolly Parton in den Sinn. Country-Legende. Blonde Mähne, immer ein Lächeln und meistens ordentlich Glitzer im Gepäck. Was macht ihren Stil so besonders und warum gilt sie für viele als absolute Queen der Extravaganz?
2: Also, Dolly Parton ist nicht nur für Songs wie Jolene oder 9 to 5 bekannt, sondern eben auch für ihren Look. Der ist ganz bewusst überzogen, knallbunte Outfits, Strassfransen, hochtopierte Haare, viel Make-up. Kitsch ist bei ihr kein Zufall, sondern Teil der Show, so eine Art Markenzeichen, das ihre Bühnenpräsenz unterstreicht. Und ja, sie übertreibt's manchmal bewusst, weil das eben zu ihrer Country-Glamour-Welt passt. Wer sich das mal anschauen möchte, muss nur in ihren Weihnachtsfilm von 2022 reinschauen, Dolly Partons Mountain Magic Christmas. Da wechselt sie vom glitzernden Rentier-Catsuit bis zum funkelnden Abendkleid, ihre Kleidung gefühlt im Minutentakt. Man merkt, für Dolly ist Kitsch einfach Showtradition.
1: Okay, Dolly Parton holt eindeutig alles raus, aber Lady Gaga, eben schon mal kurz drüber gesprochen, ist ja auch so eine Fashion-Ikone.
2: Total. Lady Gaga macht Mode zu einem Kunstwerk. Berühmtestes Beispiel ihr Meat Dress bei den MTV VMAs 2010. Ein Kleid aus rohem Fleisch, das weltweit Schlagzeilen gemacht hat. Bei ihr ist Kitsch nicht nur Glitzer, sondern auch Provokation. Sie nutzt Extreme, um Aufmerksamkeiten auf Themen zu lenken, ob es um Gleichberechtigung geht, um Tabubrüche oder einfach um die Frage, was Kunst überhaupt ist. Ihre Mode ist nicht einfach Kleidung, sondern Ausdruck. Fashion is for art, I love becoming art, hat sie mal gesagt.
1: Das klingt alles extrem. Und wie sieht's mit Katy Perry aus? Die ist ja auch eine Kitsch-Queen, sag ich mal frech.
2: Oh ja, Katy Perry war lange bekannt für den Überkitsch. Mit ihrem Whipped Cream Bralette oder einem Rock, der aussieht wie eine Torte mit Eis in Waffel verziert. Sie liebt Farbexplosionen, ganz bewusst ein Stil wie aus einem knallbunten und poppigen Cartoon. Die Vogue beschreibt sie als No-Pop-Star, das Kitsch better than Katy Perry. Inzwischen hat sie ihren Stil aber etwas weiterentwickelt und schicker und modischer gemacht. Aber der Retro-Kitsch bleibt ihr Markenzeichen.
1: Kurz gesagt, Dolly, Gaga und Katy, jede nutzt Kitsch auf ihre Art und Weise. Sie wissen ganz genau, wie man auffällt und genau das macht den Reiz doch aus. Vielleicht gucken wir uns das ja auch mal ein bisschen ab. Wer weiß, dann wird's Leben bunter.
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1: Im Studio Finn Riebesel, Freundlieb. Haben die Behörden im Fall des Berliner CSD-Attentäters versagt? Darauf fordert die Opposition nach der Sitzung im Innenausschuss des Bundestags Antworten. Bundesinnenminister Dobrindt soll eine Chronologie des Behördenverhandelns vorlegen. Der will weiter Jugendstrafrecht, Bewährungsregeln und Präventivhaft verschärfen. Der geplante neue Zivildienst sorgt für gemischte Reaktionen. Mehrere Organisationen zeigten sich bereit, Plätze anzubieten, warnen aber davor, bisherige Freiwilligendienste zu schwächen. Caritas-Präsidentin Welskop de Fahr fordert zum Beispiel Taschengeld auf BAföG-Niveau und ein gratis Deutschland-Ticket als Anreiz. Der Waldbrand in den Niederlanden an der Grenze zu Deutschland ist weiter nicht unter Kontrolle. Behörden zufolge ist in dem Naturschutzgebiet im Südosten des Landes mittlerweile eine Fläche von gut 140 Fußballfeldern betroffen. Hunderte Feuerwehrleute kämpfen mit Löschhubschraubern gegen die Flammen. Die geplante Teilkrankschreibung ist nicht sinnvoll. So sieht es gut die Hälfte der Unternehmen in Deutschland, so das Ergebnis einer Umfrage des IFO-Instituts. Nur ein Viertel hält es demnach für hilfreich, dass sich Beschäftigte teilweise krank melden und so weniger statt gar nicht arbeiten können.
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1: Mir ist letztens in einem Schaufenster ein Look aufgefallen, der gleichzeitig elegant, lässig und

0: irgendwie vertraut wirkte. Und vor allem die große Sonnenbrille, die hatte es mir angetan. Aber auch diese kleinen Linien, die waren toll. Es war nur ganz wenig Schnickschnack dran, das mag ich sowieso. Und dann dachte ich plötzlich an Jackie Kennedy. Obwohl ja ihre berühmtesten Auftritte Jahrzehnte zurückliegen, taucht dieser Stil gerade wieder überall auf. Auf Social Media, bei mir im Schaufenster, in Modemagazinen oder auf den Straßen. Kollegin Alexandra Peters, was macht diese Mode denn so zeitlos? Und was davon tragen wir heute eigentlich ganz selbstverständlich weiter?
1: Jackie Kennedy war ja viel mehr als nur irgendeine Modeikone. Sie war First Lady der USA, Ehefrau von John F. Kennedy, später Jackie Onassis und stand permanent unter Beobachtung. Und genau daraus ist dieser Stil entstanden. Nicht laut, nicht verspielt, sondern kontrolliert und klar. Kostüme, Etui-Kleider, große Sonnenbrillen. Immer Haltung zeigen, ohne sich aufzudrängen. Und genau das wirkt heute wieder total modern, weil ihr Stil nicht nur auf Trends gesetzt hat, sondern auf Selbstbewusstsein und Zurückhaltung. Diese Mischung macht ihn zeitlos und deshalb taucht der Jackie Kennedy-Stil gerade überall wieder auf.
0: Aber wir leben heute ja doch komplett anders. Social Media haben wir, schnelle Trends, ständig was Neues. Warum funktioniert der Stil noch?
1: Vielleicht genau deshalb, weil alles so laut ist. Jackies Stil wirkt wie ein Gegenpol. Sie hat oft ein Outfit um ein einziges Detail gebaut. Ein Accessoire, ein Hut, ein Mantel. Der Rest durfte ruhig sein und das passt total zu dem, was viele heute wollen. Weniger Teile, die dafür besser sitzen. Lieber ein starker Look als fünf halbe. Das fühlt sich irgendwie erwachsen an und auch entspannt.
0: Also sagst du, weniger Trend, mehr Persönlichkeit.
1: Genau, Jackie Kennedy hat nie versucht, jedem Trend hinterherzulaufen. Sie hatte eine klare Linie und die gibt Sicherheit. Heute sehen wir das bei Designern wieder. Klare Silhouetten, hochwertige Stoffe, wenig Muster. Und im Alltag genauso. Der gut geschnittene Blazer, die große Sonnenbrille, flache Schuhe. Das ist kein Retro, das ist ein Stilversprechen. Wir müssen uns nicht ständig neu erfinden, um modern zu sein.
0: Und das scheint das Geheimnis zu sein hinter dem Jackie Kennedy-Stil tatsächlich. Wirkt nicht wie eine Verkleidung, sondern eine Persönlichkeit. Haben wir gerade gehört und genau deshalb passt diese Mode vielleicht heute sogar besser denn je.
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0: Ausschuss-Sondersitzung. Bundesinnenminister Dobrindt soll die Behördenkommunikation im Vorfeld offenlegen. Der hingegen sieht sich in seinen Plänen für ein schärferes Vorgehen gegen sogenannte Gefährder bestärkt. Dass der Zivildienst wiederkommen soll, sorgt bei den betroffenen Organisationen für gemischte Reaktionen. Einige zeigen Bereitschaft, Plätze dafür anzubieten, allerdings mahnen sie auch vor einer Schwächung bisheriger Freiwilligendienste. Unter anderem fordert der AWO-Bundesverband eine sinnvolle Verzahnung. Bei der Deutschen Bahn sieht es in Sachen Pünktlichkeit weiter mau aus. Im Juli kam nur etwa jeder zweite Fernzug rechtzeitig an. Die Bahn begründet das mit den vielen Baustellen und den Hitzewellen. Florian Wellbrock hat bei der Schwimm-EM in Paris Gold geholt. Über 10 Kilometer Freiwasser in der Seine siegte der Bremer vor David Bethlehem aus Ungarn. Bronze sicherte sich Oliver Klemet aus Bad Homburg.
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1: Wenn Promis einen Blick in ihr Zuhause zeigen, dann bin ich ja sofort neugierig. Nicht wegen des Luxus, sondern weil man sich da oft richtig gute Wohnideen abschauen kann. Drei solcher Interior-Inspirationen hat jetzt meine Kollegin Amina Jamai Astiban aus der Brillux-Radio-Redaktion für uns mitgebracht.
2: Fangen wir mit dem Zuhause von Zooey Deschanel an. Die meisten kennen die amerikanische Schauspielerin wohl aus der Sitcom New Girl, in der sie die Hauptrolle war. Sie und ihr Verlobter Jonathan Scott, die leben in Los Angeles. Und bei denen zu Hause, da gibt's im Wohnzimmer keinen Fernseher, zumindest keinen sichtbaren. Der Screen, der ist in der Decke versteckt und fährt dann nur nach Bedarf runter. Clever, oder? Auch Anne Hathaway aus

0: Der Teufelträgt Prada war in ihrem Wohnzimmer richtig kreativ. Da nutzt sie nämlich den Platz bis unters Dach als Stauraum für Bücher, Kunst und ja, einfach persönliche Stücke. An den Wänden hat sie sowas wie eine Art vertikale Galerie eingerichtet. Also mit den Regalen hat sie einfach maximalen Stauraum, ohne dass das Wohnzimmer überladen wirkt. Und gleichzeitig ist das aber auch ein richtiger Hingucker. Und ich finde, die Idee, die können wir uns auch super fürs eigene Zuhause abgucken. Und zu guter Letzt Bill Kaulitz, und da habe ich mich ja besonders gefreut, als der sein Zuhause mit uns geteilt hat. Der lebt ja in den Hollywood Hills in einem Bungalow, der vom Star-Architekten Lloyd Wright Jr. entworfen wurde. Und was ich daran total faszinierend finde, Bill selbst sagt, das Haus habe gefühlt nur 3 Wände. Und tatsächlich, man findet hier kaum abgeschlossene Räume. Alles ist rund, offen und fließend mit so großen Glasfronten, die Innen- und Außenbereich quasi verschmelzen lassen. Offene Räume, viel Licht, klare Sichtachsen. Das ist nicht nur total stylisch, sondern auch ein richtiger Interior-Hack, weil das Zuhause einfach viel größer, luftiger und ja auch gleichzeitig irgendwie besonderer macht.
1: Alles ziemlich clevere Ideen, die Räume funktionaler, luftiger und einfach stylischer machen. Ob versteckte Technik, vertikale Regale oder offene Raumkonzepte. Das sind die Interior-Hacks der Promis, die wir uns auf jeden Fall mal abschauen können. Danke, Amina.
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